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1: Wie die BBC David Bowie zuerst verbot und dann feierte.
2: David Bowies Space Oddity kam 1969 heraus, also genau in dem Jahr, in dem die Menschheit zum Mond flog. Perfektes Timing. 2, 1, 0.
3: Der Song kam sogar nur 10 Tage vor der Apollo 11 Mondlandung. Und weil das Thema so gut passte, hat die BBC den Titel für ihre Berichterstattung aufgegriffen.
2: Beziehungsweise erstmal taten sie das genaue Gegenteil. Sie verbannten Space Oddity ganz aus dem Programm, denn in dem Song gibt es ein kleines, aber nicht ganz unwichtiges Problem. Die Weltraummission läuft nicht so besonders gut.
3: Major Tom, die Hauptfigur im Lied, treibt am Ende verloren im All. Also vielleicht jetzt nicht gerade die ideale Begleitung für eine Mission, bei der bitte doch hoffentlich alles glatt gehen soll.
2: Für Bowie handelte der Song allerdings auch eher von sich selbst. In Major Tom manifestieren sich die Ängste und Unsicherheiten seiner Kindheit und das Gefühl der Isolierung.
4: This feeling of isolation that I had ever since I was a kid was starting to manifest itself.
3: Mehr Ironie geht ja kaum. Ein Song über einen Astronauten, der im All verloren geht, wird zum Soundtrack einer echten Mondlandung.
2: Zum Glück ging Apollo 11 gut aus und Bowie hatte am Ende keinen Soundtrack für eine Katastrophe geschrieben, sondern für einen historischen Triumph.
3: Hier ist David Bowie mit einem Song, der fast ein bisschen zu gut zur Mondlandung passte. Space Oddity auf Radio Mixtape.
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1: Damals dachte ich, ich wäre super, super cool. Wenn ich Fame höre, dann tanze ich direkt, bin sehr happy und freue mich, dass ich diesen Song überhaupt in meinem Leben habe. Ganz, ganz viele Titel erinnern mich dann an meine Familienzeit von damals, als wir alle noch zu Hause gewohnt haben, und da freue ich mich dann doll. Flashdance, der Film.
2: Du musst einfach deine Augen schließen, dann kannst du die Musik sehen.
1: Hauptsache, es ist funky, und dann habe ich auch wirklich genau wieder die Bilder im Kopf von damals.
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1: Desire List mit Voyage, Voyage. Wir waren da mit Smells Like Teen Spirit. Aber mit Dancing Queen. Ich habe als Kind in den 80ern die Schwarzwaldklinik und die Wicherts von neben angeschaut.
2: Weißt du, wie viele Ärzte Schwestern geheiratet haben?
1: Ein Colt für alle Fälle. Neonfarbene Klamotten. Hab ich in den 90ern ja total geliebt. Und ja, ich muss es gestehen, ich mag's auch heute noch sehr, sehr farbenfroh.
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1: Manchmal fahre ich noch an meiner progressiven Disco in Venlo vorbei. Muffige Luft, dunkel, aber die beste Musik ever. Team Grufti, schwarze Klamotten, spitze Stiefel. The Cure oder The Clash oder Ann Clark. 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
1: Wenn ich New Year's Day von U2 höre, ein großartiger Song, bin ich sofort wieder in einer Neujahrsnacht in einem Wald in den Niederlanden. Das war großartig.
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1: Mit Marc Weiß. Schönen guten Morgen. Soll die abschlagsfreie Rente nach 45 Jahren abgeschafft werden? Ja, so will es die geplante Rentenreform, die schon seit Wochen feststeht. Nein, sagen jetzt aber die CDU-Ministerpräsidenten in Sachsen, Sachsen-Anhalt und in Thüringen. Sie wollen die sogenannte Rente mit 63 erhalten, denn aus ihrer Sicht sind viele Menschen in Ostdeutschland im Alter ausschließlich auf diese gesetzliche Rente angewiesen. Die Forderung hat eine Debatte innerhalb der Koalition angefacht und in die mischen sich jetzt auch Wirtschaftsexperten ein, darunter der Präsident des Deutschen Instituts für Wirtschaftsforschung, Fratscher. Er sagt, die Rente mit 63 muss zwingend weg. Infos dazu von Christian Böder.
2: Wenn die Rente mit 63 abgeschafft wird, dann bringt das knapp 10 Milliarden Euro an langfristigen Einsparungen und 125.000 zusätzliche Beschäftigte pro Rentnerjahrgang. Die Zahlen nannte DIW-Chef Fratscher der Rheinischen Post. Ohne dieses wichtigste Element der Rentenreform sei diese tot, sagte er. Die Bundesregierung müsste wieder von vorne beginnen und vor allem die Finanzierung der gesetzlichen Rente komplett neu aufstellen. Er befürchtet, dass es in Zukunft zu einer noch größeren Umverteilung von jung zu alt und von arm zu reich kommt, sollte die Bundesregierung einknicken und doch noch die abschlagsfreie Rente nach 45 Jahren erhalten. Von der profitieren deutlich häufiger Besserverdienende und Männer und deutlich seltener Menschen, die von Altersarmut bedroht seien, sagte Fratscher.
1: Christian Böder mit Infos. Vielen Dank. Und jetzt die weiteren Themen in der Zusammenfassung. US-Präsident Trump hat für heute neue Gespräche mit dem Iran angekündigt. Details nannte er nicht. Trump hatte am Samstag erklärt, die USA und Israel würden vorläufig auf weitere Angriffe auf den Iran verzichten. Darum habe der Iran selbst gebeten, um wieder verhandeln zu können. Teheran dementiert das allerdings. Ein Erdbeben hat die Region rund um Kairo in Ägypten erschüttert. Die US-Erdbebenwarte gibt die Stärke mit 5,0 an. Berichte über mögliche Schäden oder Opfer gibt es noch nicht. Im Großraum Kairo leben über 20 Millionen Menschen. Stärkere Beben treten dort eher selten auf. Sich an die Geschwindigkeitsbeschränkung auf der Straße zu halten, das sollte man ohnehin tun. Heute wäre es sogar eine besonders gute Idee, denn es ist schon wieder Blitzermarathon. Die Aktion soll die ganze Woche gehen und findet europaweit statt. Also auch wer mit dem Auto ins Ausland fährt, sollte aufpassen. Nach wie vor sei überhöhte oder nicht angepasste Geschwindigkeit eine der Hauptunfallursachen, das sagte ein Sprecher des NRW-Innenministeriums. Der Automobilclub von Deutschland ist von der Aktion nicht restlos begeistert, dass sie mitten in den Ferien stattfinde und damit bewusst auch den Reiseverkehr mit einkalkuliere, könne den Eindruck erwecken, es gehe hier vor allem darum, Geld in die Kassen zu bekommen. Das sagte ein AVD-Sprecher sinngemäß.
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1: Der Tag fängt ganz nett an mit viel Sonne. Ab dem Nachmittag steigt aber die Gewittergefahr. Davor wird es nochmal richtig heiß. Bis 36 Grad sind drin. Die holt Köln heute auch. Münster schafft 34, Detmold 32 Grad.
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1: Aktuell gibt es keine Meldungen. Gute Fahrt.
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3: So, ich guck gerade mal hier in meine kleine Mini-Runde, bestehend aus mir selbst und dem Kollegen in den Nachrichten. Hallo, guten Morgen. Sind wir startklar? Dann wollen wir mal, ne? Stefan Kaiser ist hier. Es ist Montag, es ist kurz nach sechs. Ja, und dann wollen wir den Tag und die neue Woche starten. Soll das nicht sehr heiß werden, habe ich mir erzählen lassen. Noch geht's ja, ne? Noch ein bisschen durchlüften und schöne Musik genießen. Jetzt zum Beispiel von Boney M.

0: Das sind Ultravox mit Mitch Ure, Dancing with Tears in My Eyes. Was für eine schöne Meldung vom Wochenende. Ja, vom sehr ereignisreichen Wochenende mit viel Feuerwerk, mit viel Festen, mit viel Kirmes und mit einem Fahrrad- und Verbrennungsmotorrad.
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0: Vergesst einfach mal sündhaft teure E-Bikes. Ein Bastler aus Warendorf, 70 Jahre jung, hat das Zweirad revolutioniert. Die Polizei hat da nicht schlecht gestaunt, als der Senior auf einer Landstraße mit satten 40 km/h an denen vorbeirauschte und das völlig tiefenentspannt, ohne auch nur einmal in die Pedale zu treten. Ein Wunder der Natur. Naja, fast. Der Mann hatte sich einfach einen echten Verbrennungsmotor ans Rad geschraubt und den Benzintank frech auf die Querstange montiert. Sagen wir mal so, die CO2-Bilanz dieses Drahtesels ist zwar im Eimer, aber der Style-Faktor, der war gigantisch. Aber nur doof, TÜV und Versicherung würden die Knatter-Bike-Geschichte so gar nicht witzig finden. Die Weiterfahrt wurde sofort gestoppt. Wieder mal eine Idee, auf die ich nicht gekommen bin. Wir haben in dieser Woche Fahrradwoche, auch hier bei Radio Mixtape, mit den schönsten Fahrradrouten in den Sommerferien. Mehr dazu später. Guten Morgen euch.
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0: 19 nach 6.
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Latricia McNeil, da sind wir in den 90ern. Ain't that just the way? Wünschen schönen Montagmorgen. Stefan Kaiser ist hier. Habt ihr ihn gesehen? Ist das auch euer Lieblings- oder einer eurer Lieblingskultfilme? Arthur, kein Kind von Traurigkeit, Anfang der 80er mit Dudley Moore als dauerbetrunkener Millionärssohn oder Liza Minnelli als Kellnerin und Ladendiebin. Und daraus der Titelsong, jetzt von Christopher Cross und Arthurs Theme, gar nicht so einfach auszusprechen.

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1: Und einen ganz großen George Michael kommt jetzt am Montagmorgen und The Different Corner. Schönen Start in diesem Montag.

0: Da haben wir doch so ein kleines Geburtstagskind noch, Cat Stevens. Vor ein paar Tagen, am 21. Juli, ist er 78 geworden. Matthew & Son.
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0: Also Cat Stevens höchstpersönlich zu erleben, das wird wahrscheinlich nicht klappen. Aber die international erfolgreichste Tribute-Show, The Cat Stevens Tribute, starring Patrick Snow, die tourt aktuell durch Deutschland und kommt bald auch für ein paar Termine hier zu uns nach Nordrhein-Westfalen. Und da hätten wir als nächsten Termin den 30. August Pantheon Theater in Bonn. Und das besondere Highlight habe ich gelesen, dieses Konzert wird live gefilmt. Also 30. August, die Cat Stevens Tribute Show in Bonn im Pantheon Theater. Und im Oktober gibt's auch noch einen Termin, den man sich vormerken könnte. 6. Oktober, Theater am Trans, habe ich Transbrunnen gesagt? Das ist ein kleiner Freudscher. Theater am Tanzbrunnen in Köln. Messe Deutz, da in der Gegend. Also, die Show bringt die legendäre, tolle Atmosphäre von Cat Stevens, berühmtem BBC-Konzert aus dem Jahr 71. Ganz originalgetreu auf die Bühne, Fans wissen sofort Bescheid. Gespielt mit 2 Gitarren und einem Bass. Also Cat Stevens-Fans. Ja, nochmal ganz kurz die Termine, 30. August in Bonn und 6. Oktober in Köln. Die Cat Stevens Tribute Show.
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Es ist 6.41 Uhr. 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

0: Na, wer hat denn da bei dem wunderbaren 80er-Song von den Eurythmics Mundharmonika gespielt? Fans wissen natürlich sofort Bescheid. Das war kein geringerer als Stevie Wonder. Sehr schön. There must be an angel. Guten Morgen.
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0: Zurück in den 70er zu Johnny Mathis und Dennis Williams. Too much, too little, too late. Der Wochenstart mit uns. Eine warme, heiße Woche.
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0: Gebt's zu, der Montag startet ein bisschen besser mit Musik von Duran Duran. Von den Beatles und von Chris Rea haben wir alle gleich direkt nach 7 aktuelle Infos vorher.
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2: Mit Marc Weiß. Schönen guten Morgen. Es sollte, Zitat, der größte Angriff seit dem Zweiten Weltkrieg werden. Aber US-Präsident Trump hat diesen angekündigten Großangriff auf den Iran fallen lassen und stattdessen neue Verhandlungen angekündigt. Die Gespräche mit Teheran sollen angeblich schon am Nachmittag beginnen. Infos dazu von Christian Böder.
3: Bei den von Trump angekündigten Gesprächen ist aber noch vieles offen. Erst einmal gibt es von der Führung in Teheran noch keine Bestätigung für die Gespräche. Außerdem ist noch unklar, wo die Verhandlungen geführt werden sollen, wie lange sie voraussichtlich dauern werden und wer genau mit am Verhandlungstisch sitzen soll. Worüber verhandelt werden wird, dürfte dagegen klar sein. Es wird vermutlich wieder über die Straße von Hormuz und Irans Atomprogramm gehen. Trump hatte den Großangriff in der Nacht auf Samstag abgesagt, weil es angeblich diplomatische Fortschritte um einen Frieden im Mittleren Osten gab. In seiner Darstellung hatten Saudi-Arabien, die Vereinigten Arabischen Emirate, Katar und der Iran darum gebeten, die neue Angriffswelle abzublasen. Trump steht allerdings mit seinen Aussagen alleine da. Trumps Absage hatte zumindest schon einen positiven Effekt. Der Ölpreis ist wieder gefallen. Ein Barrel der Referenzsorte Brent kostete am Morgen 72 Euro, also knapp 7% weniger als zuvor.
2: Infos von Christian Böder. Vielen Dank. Und jetzt die weiteren Themen in der Zusammenfassung. Die geplante Rentenreform sorgt weiter für Diskussionen. Drei CDU-Ministerpräsidenten aus dem Osten wollen die Rente mit 63 behalten. Die Rentenkommission und auch die Bundesregierung wollen sie abschaffen. Die SPD bittet den Koalitionspartner CDU darum, sich jetzt intern schnell zu einigen. Heute beginnt die nächste Blitzermarathonwoche. Auch die NRW-Polizei beteiligt sich daran. Die ganze Woche lang soll verstärkt geblitzt werden, auch in anderen Bundesländern und auch in Nachbarstaaten der EU. Also auch wer mit dem Auto diese Woche ins Ausland fährt, der sollte aufpassen. Gute Nachricht für Italien-Urlauber. Einige Strände, Liegen und Sonnenschirme könnten bald günstiger oder sogar kostenlos werden. Die italienischen Behörden wollen strenger gegen die oft illegale Bewirtschaftung und das Abkassieren von Badegästen vorgehen. Entlang der italienischen Mittelmeerküste gibt es tausende privat betriebene Bäder, die Liegen und Sonnenschirme vermieten. Die Durchschnittsmiete aktuell für zwei Liegen und einen Schirm liegt bei etwa 40 Euro pro Tag. Dabei gehört die Küste eigentlich dem Staat. Einige Abschnitte sind offiziell verpachtet, viele allerdings nicht. Dort wird trotzdem kassiert und genau dagegen soll jetzt vorgegangen werden. Grund dafür ist vor allem das Drängen der EU.
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2: Erst schön, später aber Gewitter, nicht überall. Aber wenn, dann kann das durchaus heftig werden, sagen die Experten. Vorher wird's richtig warm. Detmold schafft 32, Münster 34 und Köln sogar 36 Grad.
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2: Mit den drei längsten. A3 Oberhausen-Köln zwischen Oberhausen-Lierich und Duisburg-Wedau 1 Kilometer 4 Minuten. Weiter auf der 3 Richtung Köln, jetzt zwischen Kreuz-Leverkusen und Leverkusen-Zentrum 2 Kilometer plus 6. Und A4 Aachen-Köln zwischen Kreuz-Köln-West und Eiffeltor 3 Kilometer. Und hier kommen 5 Minuten dazu.
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0: Das ist ja das Schöne, dass wir nicht nur Hörer in Nordrhein-Westfalen haben. Liebe Grüße natürlich nach NRW. Wir senden ja aus NRW, eigentlich für NRW, aber da sind wir auch schon mal kurz übers Bundesland hinaus zu empfangen. Zum Beispiel online oder über die App. Über DAB Plus geht's ja leider nur in NRW noch. Könnte sein, dass sich das irgendwann mal ändert, ne? Grüße gehen nach Thomas aus Frankfurt am Main. Das ist eindeutig im tiefen Hessen. Und da hat sich Thomas schon vor ein paar Tagen bei Moni Roxanne von The Police gewünscht. Hat jetzt aber nochmal geschrieben. Ganz lieben Gruß. Und Carsten aus Dienstlaken hat sich auch gemeldet. Und er schreibt, danke für die super Musikmischung. Und wir sollen einfach auch liebe Grüße an alle Hörerinnen und Hörer ausrichten. Von Carsten aus Dienstlaken melde ich ruhig nochmal. Ihr könnt das auch machen, ne? Sprachnachricht über radiomixtape.de. Jetzt Chris Rea für euch. Fool if you think it's over.

0: Ticket to Ride mit den Beatles. Da sind wir im Jahr 1965. Jetzt gehen wir die 80er mit Duran Duran. Haben so viele schöne Hits gemacht. Wild Boys oder James Bond Musik. Future Kill. Das Tolle daran, Duran Duran kommen im Oktober nach Nordrhein-Westfalen live und exklusiv nach NRW. Zwar am 8. Oktober, da kommen sie nach Köln in die Lanxess Arena.
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0: Und ihr sollt auch eure Erinnerungen an die schöne Duran Duran Zeit loswerden. Hupsi hat Erinnerung an die 6. Klasse. Hupsi, wie war das damals?
2: Was mir zufällig einfällt, tatsächlich ist Duran Duran Wild Boys. Das war im Gymnasium 6. Klasse Unterstufendisco im Fahrradkeller des Gymnasiums. Und wir haben zu Wild Boys getanzt und kamen uns mächtig wild vor und mächtig erwachsen.
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0: Na, wie viele Arbeitsjahre habt ihr so auf dem Buckel? Ich schätze mal, nicht ganz so viele wie Eric Clapton. Der hat wirklich 63 Jahre schon hinter sich als Profimusiker. Und der Mann ist gerade vor ein paar Wochen erst 81 geworden. Kann man sich selber ausrechnen, wann der angefangen hat. Neues Album ist ja gerade auch erschienen von ihm. Er war gerade sehr erfolgreich auf Europa-Tour, auch in NRW, in Köln. Ja, kann man also noch einiges erwarten von Eric Clapton, Mr. Slowhand. Jetzt kommen ABBA und Money, Money, Money. Damit euch einen schönen Montagmorgen in NRW mit Radio Mixtape. Mein Name Stefan Kaiser.
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1: Guten Morgen am Montag.

0: Der Song natürlich neben Never Gonna Give You Up für Rick Astley. Und Rick kommt morgen nach Nordrhein-Westfalen. Wenn ihr zufällig in Köln unterwegs seid, dann solltet ihr mal ein bisschen Ausschau halten. So ein smarter, netter Kerl, Anfang 60, sieht immer noch aus wie 20. Rick Astley, das ist er, ne? Together Forever. Morgen am Dienstag, den 4. August, Köln Tanzbrunnen, Rick Astley live. Jetzt geht's um Deo, in diesen Tagen sehr, sehr wichtig. Und vor einigen Jahren auch schon. Steffi und Thorsten wissen Bescheid.
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2: Deo-Werbung als revolutionäre Poesie, wie ein Missverständnis Musikgeschichte schrieb.
3: Es gibt Songtitel, die klingen schon nach Manifest, Generationenaufstand und Jugendrevolte. Smells Like Teen Spirit ist so einer. Dabei ging es nur um billiges Deo.
4: Kurt Cobain war lange vor seinem Durchbruch mit Kathleen Hanna, der Sängerin der Band Bikini Kill, zusammen. Und während einer feuchtfröhlichen Nacht hat sie aus Spaß was in seinem Apartment an die Wand gesprüht.
5: I started writing stuff on the wall and then I wrote Kurt's Smells Like Teen Spirit. When they went away to work on their record, he called me and was like, hey, can I use that line?
3: Cobain fand das großartig. Er war mehr als geschmeichelt. Für ihn klang das nach Rebellion, nach Haltung, nach jugendlicher Wut. Also genau nach der Musik seiner Band Nirvana.
4: Und dabei hat er gar nicht gecheckt, dass Teen Spirit einfach der Name eines billigen Mädchendeos war. Der Satz bedeutete also nicht, Kurt riecht nach Revolution, sondern eher, Kurt riecht nach Drogeriemarkt.
3: Weil Kathleen dieses Deo benutzte, trug er den Geruch wohl tatsächlich an sich. Und aus diesem ziemlich banalen Hintergrund entstand dann ausgerechnet einer der wichtigsten Songs der 90er. Der Titel selbst kommt im Song übrigens gar nicht vor.
4: Es gab auf jeden Fall eine Musikwelt vor und eine nach Nirvana. Der Song und das dazugehörige Album Nevermind hat die Grunge-Welle gestartet. Die hat die Musikindustrie quasi im Alleingang revolutioniert. Laute Gitarren, abgerissene Outfits und Songs über Depressionen, Angst und Perspektivlosigkeit. Was bisher Underground war, wurde zum Mainstream. Alternative war geboren.
3: Aus Deo-Werbung wurde Musikgeschichte. Hier sind Nirvana mit dem Song, der Revolution schrie, aber eigentlich von Deo handelte. Smells Like Teen Spirit.
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1: 7:46 Uhr. Guten Morgen.
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0: Wanderer. Da waren wir doch im Jahre 83 jetzt, als die Plattenfirma von Casey and the Sunshine Band ein Lied besonders, naja, so fand, dass sie sagte, nee, wenn wir das jetzt rausbringen, wird das ein totaler Flop. Aber der Sänger von Casey and the Sunshine Band, Harry Wayne Casey, der war so wütend, dass er die Masterbänder klaute, seine eigene Plattenfirma gründete und den Song selbst rausbrachte. Am Ende lachte er sich ins Fäustchen, denn der Song stürmte weltweit die Charts, Platz 1 überall, und die Plattenbosse mussten zusehen, wie ihre Millionen durch die Lappen gingen. Edgy Badgy. Und ein Riesensommerhit ist es dazu. Give It Up von Casey and the Sunshine Band. Später nochmal zigmal gecovert worden. Und gleich auch noch aus den 70ern von Donna Summer die Erotikhymne schlechthin. Love to love you, baby.
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10: Moin, moin hier aus dem Studio. Was haben wir gleich nach 8? Die Pointer Sisters und Queen und Heinz-Rudolf Kunze auch noch. Aktuelle Informationen vorher für euch.
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12: Mit Marc Weiß. Schönen guten Morgen. Wer mit dem Auto unterwegs ist, der sollte in dieser Woche besonders auf Blitzer achten, denn heute ist die sogenannte Speed Week gestartet. Die Polizei kontrolliert mehr als sonst, das ist zumindest der Plan. Laut ADAC machen nicht alle Bundesländer bei dem Blitzermarathon mit, NRW allerdings schon. Und das Besondere diesmal, der Blitzermarathon fällt in die Sommerferien aller Bundesländer und er trifft damit auch viele Menschen, die mit dem Auto in den Urlaub fahren. Infos dazu von Christian Böder.
13: Anders als in den anderen Bundesländern ist es bei uns in NRW so, dass das Innenministerium nicht darüber informiert, wo mobile Blitzer in den kommenden Tagen stehen werden. Und anders als bei dem letzten Blitzermarathon im Frühjahr gibt es keinen Hauptkontrolltag. Worum es geht, dürfte klar sein. Mit der Speed Week soll die Gefahr von schweren Verkehrsunfällen reduziert werden. Zu schnelles Fahren ist immer noch eine der Hauptursachen dafür. Im vergangenen Jahr starben im Straßenverkehr über 2.800 Menschen. Zum Vergleich, Mitte der 90er waren es noch 9.500, also ein erheblicher Rückgang. Die Speed Week stößt aber auch auf Kritik. Der ADAC und auch der Automobilclub von Deutschland sagen, es wäre besser, dauerhaft gezielt an Unfallschwerpunkten zu kontrollieren, nicht nur während solcher Kontrollaktionen. Laut AVD ist auch der Zeitpunkt für die Blitzeraktion mitten in den Ferien unglücklich gewählt. Es entstehe der Eindruck, dass in erster Linie abkassiert werden soll, heißt es.
12: Christian Böde aus dem News-Team mit Infos. Vielen Dank und jetzt die weiteren Themen in der Zusammenfassung. US-Präsident Trump hat für heute neue Gespräche mit dem Iran angekündigt. Details nannte er nicht. Trump hatte am Samstag erklärt, die USA und Israel würden vorläufig auf weitere Angriffe verzichten. Der Iran selbst und andere Staaten hätten darum gebeten, um weiter verhandeln zu können. Der Iran dementiert das allerdings. Die geplante Rentenreform sorgt weiter für Diskussionen. Drei CDU-Ministerpräsidenten aus dem Osten wollen die Rente mit 63 behalten. Die Rentenkommission und auch die Regierung wollen sie abschaffen. Die SPD bittet den Koalitionspartner CDU jetzt dringend darum, sich intern schnell zu einigen. Die Lautstärke im Büro nervt etliche Arbeitnehmerinnen und Arbeitnehmer. In einer YouGov-Umfrage sagten 95% der Befragten mit einem Bürojob, dass sie es gerne leiser hätten. Bei der Frage nach den störendsten Geräuschen landen Calls und Telefonate der Kollegen mit Abstand auf dem ersten Platz. Erst weit dahinter folgen Hintergrundgeräusche wie Lüftungen, Drucker oder Kaffeemaschinen. Fast 70% sagten, dass ihr Bedürfnis nach Ruhe im Arbeitsumfeld in den letzten Jahren gestiegen sei. Experten führen das auf fehlende Anpassung und fehlende Regelungen zurück, denn es gäbe immer mehr Calls oder Telefonate. Deshalb müsse die Kommunikation im Büro heutzutage bewusster organisiert werden, heißt es von den Studienmachern.
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12: Der Tag fängt ganz nett an mit viel Sonne. Ab dem Nachmittag steigt aber die Gewittergefahr. Davor wird es nochmal richtig heiß. Bis 36 Grad sind drin. Die holt Köln heute auch. Münster schafft 34, Detmold 32 Grad.
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12: Die drei längsten um kurz nach 8, A4 Aachen-Köln zwischen Kreuzköln-West und Eiffeltor 5 Kilometer in der Viertelstunde, A59 Köln-Bonn zwischen Dreikäumer und Flughafen Köln-Bonn 2 Kilometer 20 Minuten und A559 Gremberg Richtung Porz zwischen Köln-Grembeckhofen und dem Dreieck Köln-Porz 1 Kilometer und das dauert 18 Minuten länger.
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10: Hallo, kurz nach 8. Stefan Kaiser hier, sattelt schon mal euren Drahtesel. Ob jetzt E-Bike oder nicht, egal, wir stellen euch heute und die ganze Woche die schönsten Fahrradrouten in NRW vor. Freut euch schon mal drauf.

0: Gall aus den 60ern hier bei uns.
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0: 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Juchi, neue Woche. Und da haben wir uns gedacht, Mensch, da wollen wir uns mal ein bisschen um die Fahrräder kümmern, weil in den Sommerferien so eine gute Idee, gerade jetzt, wenn das Wetter wieder so ein bisschen warm wird und heiß wird, dass man sich kühle Luft verschafft bei einem tollen Fahrradausflug. Und da werden wir euch gleich die Wasserburgenroute ein bisschen näher vorstellen. Aber der Blitzer hier, der soll auch noch mal eben kurz erwähnt werden. Im Sauerland ist er nämlich erwischt worden. Der Mann oder die Frau, das weiß man eben nicht. Erlaubt war in dieser Tempo-30-Zone, Tempo 30, und der ist 59 gefahren, war an dem Tag sogar das zweitschnellste Fahrzeug der polizeilichen Messreihe. Ja, Geschwindigkeitsbegrenzungen gelten auch für Radfahrer in dem Fall, aber Glück für ihn oder sie, denn ein Knöllchen wird denjenigen oder diejenige wohl nie erreichen. Fahrräder haben ja bekanntlich kein Nummernschild und Gesichtserkennung bei Blitzerfotos, in diesem Fall reine Utopie. Die Wasserburgenroute, freut euch schon mal auf die. Da werden wir nämlich gleich ein bisschen entlang radeln, aber mit erlaubter Höchstgeschwindigkeit, wenn's geht.
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0: Billy Swan aus den 70ern und I Can Help. Dein ist mein ganzes Herz, kommt gleich mit Heinz Rudolf Kunze. Und ich bin Stefan Kaiser, komme ja aus Duisburg eigentlich. Freue mich, dass sich Annette aus meiner Heimatstadt auch bei uns gemeldet hat mit einer Sprachnachricht über radiomixtape.de. Guten Morgen, Annette.
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2: Macht weiter so, ich finde euch super, ist mein Leben und eure Songs. Man kann es ruhig von morgens bis abends hören und fühlt sich gut oder traurig oder wie auch immer, die ganzen Erinnerungen. Ihr seid klasse.
0: Danke, Annette. Schöne Grüße an dich in die Stadt mit dem größten Binnenhafen der Welt. Und meldet euch auch bei uns unter 0800 65 75 85 9.

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1: Und mit Nick Horshaw aus den 80ern. Damit einen schönen Montagmorgen für euch.

0: Albert Hammond und die 70er in Never Rains in Southern California. Wir starten rein in unsere große Fahrradwoche. Herzlich willkommen.
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0: Ja, man glaubt es ja kaum, aber es gibt über 35.000 Kilometer ausgeschildertes Fahrradnetz bei uns in Nordrhein-Westfalen. Das ist fast einmal um die Welt rum. Also nichts, was die meisten von uns schaffen würden. Ausnahmen sind wir immer ausgenommen. Deshalb stellen wir euch diese Woche zumindest die Highlights vor, damit ihr zumindest die schönsten Strecken mal ausprobieren könnt. Und unser Radtour-Experte Daniel Dähling hat sich heute mit einer Route beschäftigt, die im Städtedreieck von Aachen, Bonn und Köln liegt und, ja, ehrlich gesagt, uns eine gute Woche beschäftigt. Könnte, Daniel.
2: Ja, die Wasserburgenroute ist nämlich stolze 380 Kilometer lang. Dann gibt es noch Alternativrouten und Verbindungswege, also wirklich einiges abzuradeln. Die Route führt euch durch die wasserburgenreichste Region Europas. Alle paar Kilometer kommt schon die nächste, sagt Touristikerin Simone Herr.
3: Teilweise können die besichtigt werden, teilweise finden dort Veranstaltungen statt, aber immer ist es wirklich ein Highlight, dran vorbeizuradeln. Oft sind sie wirklich von einem Wassergraben auch umgeben.
2: Und da sind teils ganz Bekannte dabei, wie Schloss Drachenburg im Siebengebirge, Schloss Augustusburg in Brühl oder auch Burg Satzwey in der Nordapfel.
0: Und alles sehr schön mit dem Zug zum Beispiel auch zu erreichen. Also über Felder an Flüssen und oft eher flach durch die Landschaft. So lässt sich mehrere hundert Kilometer auf der Wasserburgenroute durch Nordrhein-Westfalen radeln. 120 Burgen und Schlösser könnt ihr dabei erleben. Mehrere Tage am Stück oder nur auf einzelnen Etappen. Infos von Daniel Dähling. Lieber Radkollege, vielen Dank.
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0: GMB. 8.42 Uhr, Radio Mixtape. Guten Morgen.
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0: Wenn immer irgendwie im Fernsehen oder bei einer Doku über sportliche Siege oder Zeitlupenläufe berichtet wird, dann kannst du dir sicher sein, ist dieser Song unterlegt. Vangelis und Chariots of Fire aus dem Film Die Stunde des Siegers von 1981. Sehr schön. Montagmorgen mit Radio Mixtape. Und die 70er, da geht's jetzt zurück zu Jethro Tull, Locomotive Breath. Und es ist ja toll, dass Ian Anderson, das Jethro Tull Urgestein, aktuell mit stolzen 78 immer noch im Rahmen der großen Curiosity Tour immer noch live auf der Bühne steht und den Song in absoluter Bestform präsentiert. Locomotive Breath, jetzt bei uns.
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0: Für euch im Radio gleich bei Mixtape, Boney M, Oasis und Rod Stewart. Aktuelle Nachrichten um 9.
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2: Mit Marc Weiß. Schönen guten Morgen. Es sollte, Zitat, der größte Angriff seit dem Zweiten Weltkrieg werden. Aber US-Präsident Trump hat diesen angekündigten Großangriff auf den Iran jetzt doch kurzfristig ausfallen lassen und stattdessen neue Verhandlungen mit Teheran angekündigt. Die Gespräche sollen angeblich schon am Nachmittag beginnen. Mehr zur Lage von Christian Böder.
3: Bei den von Trump angekündigten Gesprächen ist aber noch vieles offen. Erst einmal gibt es von der Führung in Teheran noch keine Bestätigung für die Gespräche. Außerdem ist noch unklar, wo die Verhandlungen geführt werden sollen, wie lange sie voraussichtlich dauern werden und wer genau mit am Verhandlungstisch sitzen soll. Worüber verhandelt werden wird, dürfte dagegen klar sein. Es wird vermutlich wieder über die Straße von Hormuz und Irans Atomprogramm gehen. Trump hatte den Großangriff in der Nacht auf Samstag abgesagt, weil es angeblich diplomatische Fortschritte um einen Frieden im Mittleren Osten gab. In seiner Darstellung hatten Saudi-Arabien, die Vereinigten Arabischen Emirate, Katar und der Iran darum gebeten, die neue Angriffswelle abzublasen. Trump steht allerdings mit seinen Aussagen alleine da. Trumps Absage hatte zumindest schon einen positiven Effekt. Der Ölpreis ist wieder gefallen. Ein Barrel der Referenzsorte Brent kostete am Morgen 72 Euro, also knapp 7% weniger als zuvor.
2: Christian Böder mit Infos. Vielen Dank und jetzt die weiteren Themen in der Zusammenfassung. Heute beginnt die nächste Blitzermarathonwoche. Auch die NRW-Polizei beteiligt sich daran. Die ganze Woche lang soll verstärkt geblitzt werden, auch in anderen Bundesländern und auch in Nachbarstaaten der EU. Heißt, auch wer mit dem Auto diese Woche ins Ausland fährt, der sollte aufpassen. Gute Nachricht für Italien-Urlauber. Einige Strände, Liegen und Sonnenschirme könnten bald günstiger oder sogar kostenlos sein. Die italienischen Behörden wollen strenger gegen die oft illegale Bewirtschaftung und das Abkassieren von Badegästen bei Liegen und Sonnenschirmen vorgehen. Einige Strände sind offiziell verpachtet, viele aber eben auch nicht. Und genau dagegen will man jetzt vorgehen. Elektroautos sind für viele Neuwagenkäufer attraktiv. Sie sind nicht von den Spritpreisen abhängig und werden vom Staat gefördert. Und weil sich E-Autos im Moment gut verkaufen, können die Hersteller die Rabatte zurückfahren. Und das tun sie auch, zeigt eine Marktstudie des privaten Center Automotive Research, kurz CAR. Demnach können Käufer nur noch auf einen Durchschnittsrabatt von knapp 18% beim E-Auto rechnen. Die so freigeworbenen Gelder stecken die Hersteller und Verkäufer laut CAR in die Verkaufsförderung der Verbrenner. Deren Rabatte stiegen laut Studie innerhalb eines Monats um einen Prozentpunkt auf jetzt im Schnitt knapp unter 20%. Nach dem Kappen der Rabatte liegen die Neupreise zwischen den beliebtesten Stromern und Verbrennern jetzt aktuell etwa 2.400 Euro auseinander. Noch im Dezember waren es rund 1.000 Euro weniger.
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2: Erst schön, später aber Gewitter, nicht überall. Aber wenn, dann kann das durchaus heftig werden, sagen die Experten. Vorher wird's richtig warm. Detmold schafft 32, Münster 34 und Köln sogar 36 Grad.
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2: Mit den drei längsten Staus im Moment. A4 Aachen-Köln zwischen Kreuzköln-West und Eiffeltor 4 Kilometer 13 Minuten. A59 Köln-Bonn zwischen Köln-Rath und Flughafen Köln-Bonn 1 Kilometer 16 Minuten. Und A559 Gremberg Richtung Köln-Porz zwischen Gremberghofen und Dreieck Köln-Porz 1 Kilometer. Und hier kommen 17 Minuten dazu.
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0: This is a story of my Baker. Ihr wisst, was kommt. Schönen Montagvormittag, guten Start in die neue Woche.
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0: Boney M natürlich.
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0: schöner Easy Listening Sound von The Fifth Dimension und Up, Up and Away im Heißluftballon über Nordrhein-Westfalen. Warum auch nicht in den Sommerferien? So, ihr meldet euch bei uns. Dafür sagen wir Danke und wir freuen uns riesig darüber.
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0: Einfach mal einen Song wünschen. So, die Titel, die euch schon ein Leben lang begleiten. Wir nennen das der Soundtrack deines Lebens. Und Leonie, die bekannte Sängerin aus Bayern, die hat uns mal erzählt, was für sie der Soundtrack, der Song des Lebens ist. Na, was ist es denn für einer?
2: Hey Leute, hier ist Leonie und mein Song des Lebens ist Wonderwall von Oasis. Ich bin sofort wieder in die Zeit zurückversetzt, in meinem Dorf, in meiner Jugend, mit meinen Freunden in irgendwelchen Spelunken-Bars. Und der Song hat mir so viele tolle Momente beschert, deswegen hoffe ich, dass er euch das gleiche jetzt auch beschert.
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Phil Collins, Against All Odds, die 80er. Jetzt zu David Bowie. Etwas unbekannter Song, obwohl das die Nummer 1 in den USA war. Bei uns nicht ganz so erfolgreich wie die anderen Kracher von David Bowie. Da sind wir in den 70ern bei dem Song Young Americans. Übrigens, Bowie engagierte für die Background Vocals einen damals völlig unbekannten jungen Sänger. Niemand geringeres als die spätere Soul-Legende Luther Vandross, der hier seine erste große Chance bekam.

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1: Und eine Nummer 1 aus dem Jahre 1967 ist David Garrick. Der Song heißt so. Die

0: aus dem Kultfilm Beverly Hills Cop von 1984 mit Eddie Murphy.
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0: Ex-Life von Harold Faltermeier. Guten Morgen an diesem Sommermontag in Nordrhein-Westfalen. Ich bin Stefan Kaiser. Da gibt's jetzt eine neue Pink Floyd-Gedenkmünze. Ja, das staatliche britische Münzamt The Royal Mint hat die Band in ihrer renommierten Serie Music Legends verewigt, um das weltweite musikalische und visuelle Vermächtnis generationenübergreifend zu ehren. Das wurde aber auch mal höchste Zeit. Auf der Rückseite ist übrigens das weltberühmte Regenbogenprisma aus dem legendären Album The Dark Side of the Moon abgebildet. Und dreht man die Münze um, blickt einem auf der Vorderseite das Porträt von König Charles III. Entgegen. Die Bandmitglieder von Pink Floyd selber sind nicht abgebildet. Ja, jeder kann sie kaufen. Die Münzen sind über offizielle Münzhandelshäuser erhältlich. Es gibt sie vom einfachen 5-Pfund-Kupfer-Nickelstück für Sammler bis hin zur streng limitierten Echtgoldausführung für mehrere 1000 Euro. Und es geht mal immer wieder nur um Money.

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1: Die Zeit, 9.42 Uhr.
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0: Lean on Me mit Bill Withers. Gleich kommen Michael the Mechanics und Everybody Gets a Second Chance. So, heute der Montag ist auf jeden Fall der Hitzehöhepunkt der Woche. Ist ja alles schön blau und hochsommerlich gestartet. So geht's dann auch weiter. Heute bis 33, teilweise 35 Grad. Erst am Abend gibt's dann von Westen her kräftige Gewitter. Morgen der Dienstag zeigt sich ein bisschen wechselhafter und schwül. Mix aus Sonne und Wolken. Nur noch 25 Grad. Und der Mittwoch bleibt dann unbeständig mit einem erhöhten Risiko für Regenschauer. Die Sonne zeigt sich nur noch abschnittsweise. Alles klar, jetzt Mike and the Mechanics.
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0: Ein Sommertag in NRW, der Montag, gleich mit Gilbert O'Sullivan aus den 70ern und Hot Butter mit dem legendären Popcorn. Gibt's alles gleich nach 10.
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2: Mit Marc Weiß. Schönen guten Tag. Nach dem Massenandrang von Migranten auf die spanische Exklave Ceuta an der nordafrikanischen Küste wollen die EU-Innenminister sich mit der Lage befassen. Die irische Ratspräsidentschaft hat für morgen eine Dringlichkeitssitzung angekündigt. Eine erste offizielle Reaktion gibt es jetzt auch aus Marokko. Das Land grenzt an Ceuta. Christian Böder aus dem News-Team. Die Regierung sagt, der Massenandrang sei unorganisiert und spontan gewesen.
3: Richtig. Auslöser war laut marokkanischem Innenministerium ein Zusammenspiel aus Falschinformationen im Netz, Schleuseaktivitäten und eine Fehlinterpretation eines spanischen Gerichtsurteils. Das erschwert angeblich eine Zurückweisung, wenn man als Migrant über das Meer einreist. Von marokkanischer Seite heißt es weiter, man arbeite mit den spanischen Behörden zusammen und bleibe bei der Bekämpfung irregulärer Migration ein zuverlässiger Partner. In Spanien ist man sich dagegen einig, dass die marokkanische Regierung selbst zum Massenansturm beigetragen hat oder zumindest weggeschaut hat. Mehrere Migranten haben spanischen Medien gesagt, dass sie an der Grenze zu Ceuta zum Übertritt ermutigt worden seien. Andere berichten von Videos, unter anderem auf TikTok, auf denen gesagt wurde, die Grenze nach Ceuta sei offen.
2: Unterschiedliche Angaben gibt es auch zur Anzahl der Opfer. Die meisten sind offenbar durchs Meer geschwommen, um Ceuta zu erreichen.
3: So sieht's aus. Rabat sagt, es gibt insgesamt 11 Tote, von denen fast alle ertrunken sind. Madrid sagt, es waren 72 und die marokkanische Menschenrechtsorganisation AMDH spricht sogar von fast 130 Opfern und fordert eine unabhängige Untersuchung der Geschehnisse. Unterschiede gibt es auch über die Gesamtzahl von Menschen, die versucht haben, innerhalb weniger Tage Ceuta zu erreichen. Hier schwanken die Angaben zwischen 40 und 60.000.
2: Informationen von Christian Böder aus dem News-Team. Vielen Dank. Jetzt die weiteren Themen in der Zusammenfassung. Die Börse trotzt der allgemein schlechten Stimmung in der deutschen Wirtschaft. Der DAX hat vorhin einen neuen Rekordstand erreicht. Der Leitindex stieg zum Auftakt des Handels auf fast 26.000 Punkte. An der Börse reicht dafür manchmal eine kleine Hoffnung. Analysten sagen, die Tatsache, dass die USA ihre zuletzt geplanten Angriffe auf den Iran abgesagt hätten, habe den Handel gepusht. Heute beginnt die nächste Blitzer-Marathon-Woche. Auch die NRW-Polizei ist daran beteiligt. Die ganze Woche lang soll verstärkt geblitzt werden. Auch in anderen Bundesländern und auch in EU-Nachbarstaaten. Also auch wenn man mit dem Auto diese Woche ins Ausland fährt, sollte man aufpassen. Der Einzelhandel in Deutschland hat das erste Halbjahr trotz der Kaufzurückhaltung vieler Verbraucher mit einem Umsatzplus abgeschlossen, allerdings nur ein Mini-Plus. Der Gewinn lag unterm Strich um 0,7% höher als im vergangenen Jahr. Die Stimmung sei insgesamt weiter gedrückt, meldet das IFO-Institut. Das Leben in Deutschland werde immer teurer. Viele könnten sich schlicht gewisse Dinge nicht mehr leisten oder kauften aus Angst, dass es bald noch teurer werden könnte, nicht. Das wissen auch die Einzelhändler. Deren Erwartungen sind auch für die zweite Jahreshälfte eher pessimistisch. Der größte Stimmungskiller bleibe der Iran-Krieg von US-Präsident Trump, heißt es.
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2: Der Tag fängt ganz nett an mit viel Sonne. Ab dem Nachmittag steigt aber die Gewittergefahr. Davor wird es nochmal richtig heiß. Bis 36 Grad sind drin. Die holt Köln heute auch. Münster schafft 34, Detmold 32 Grad.
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2: Mit den drei längsten Staus im Moment A4 Aachen-Köln zwischen Grenzübergang Fetschau und Aachen-Zentrum 1 Kilometer 8 Minuten. A4 Köln-Aachen, also jetzt andersrum, zwischen Dreieck-Heumer und Kreuzköln-Süd 5 Kilometer 11 Minuten. Und A59 Köln-Bonn zwischen Köln-Rath und Köln-Wahn 2 Kilometer. Und hier dauert es 11 Minuten länger.
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0: Mit Stefan Kaiser, Gilbert O'Sullivan, der tut jetzt allen Hundebesitzerinnen und Besitzern einen Gefallen. Der hat nämlich einen Song geschrieben für alle Hunde nach dem Motto: Bitte, liebe Hundis, springt doch nicht immer an den Menschen hoch und schnüffelt da, wo es so gar nicht passt. Ja, darum geht's wirklich bei Get Down.

0: von Rocklegende Steve Winwood jetzt ins Jahr 1972 zu Hot Butter und Popcorn. Der Welthit der Band Hot Butter, heiße Butter, da muss man auch jetzt mal auf die Idee kommen. Wusstet ihr eigentlich, wie genial bescheuert die Entstehungsgeschichte dieses Songs ist? Ich verrate sie euch gerne jetzt.
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0: Da gab es nämlich einen Musiker namens Gershon Kingsley, der hat den Song erfunden, 3 Jahre vorher schon, also 1969. Der saß buchstäblich vor einer echten Popcornmaschine. Das Ploppen der Maiskörner hat ihn inspiriert zu diesen abgehackten Tönen auf seinem Synthesizer. Der fand die Nummer am Ende aber selbst so unfassbar albern, dass er sie lieblos auf die B-Seite klatschte. Hätte er mal. Denn die Band Hot Butter, die klaute die Idee, kopierte sie Note für Note und scheffelte damit Millionen. Der wahre Erfinder ging also beim Ruhm dann letztendlich leer aus und durfte sich zur Strafe sein Popcorn mit den Tränen der Reue salzen. Wie habe ich das jetzt formuliert? Hier ist das Originalploppen Hot Butter 1972 und Popcorn.
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0: die 90er mit Sophie B. Hawkins. Damn, I wish I was your lover. So, Radio Mixtape hier mit Stefan Kaiser. Psst, psst, ganz leise sein. Die nächsten Informationen sind Pop Secret, Steffi und Thorsten.
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2: Dieser Text bleibt auch nach Jahrzehnten ein Rätsel.
3: Es gibt Songtexte, die man sofort versteht und welche, über die man erstmal nachdenken muss. Und dann gibt es A Whiter Shade of Pale. Seit 1967 knobeln Fans, Kritiker und Musiknerds darüber, was dieser Song eigentlich genau erzählen will.
4: Selbst der Texter Keith Reed hat es nicht wirklich einfacher gemacht. Der Song soll sich anfühlen wie ein Dali-Gemälde. Schmelzende Uhren und all das fantastische Zeug, diese schrägen Farben, das wollte er mit Worten erreichen.
5: I'd like the song to feel like a Dali painting looks. Clocks dissolving, you know, the colors that somebody would use in a picture. You try and come up with that in words.
3: Und genau deshalb gibt es bis heute die wildesten Deutungen. Für die einen ist es eine durchzechte Nacht, für die andere das Ende einer Beziehung und für manche sogar das Bild für den Untergang der Titanic.
4: Wir ließen den langweiligen Fandango aus, schlugen stattdessen Rad über die Tanzfläche. Ich fühlte mich irgendwie seekrank, aber die Menge verlangte nach mehr.
3: Und so geschah es, dass später, während der Müller seine Geschichte erzählte, ihr Gesicht, das zuerst nur gespenstisch gewesen war, einen helleren, blassen Ton bekam.
4: Der Song ist damit fast sowas wie musikalische abstrakte Kunst. Jeder hört was anderes, jeder entdeckt andere Bilder und jeder glaubt der Sache ein Stück näher zu sein. Und vielleicht ist genau das Geheimnis des Songs.
3: Das und die berühmte Orgelmelodie des Songs, die klauten Procol Harum übrigens bei Johann Sebastian Bachs eher auf der G-Seite. Aber das ist ein anderes Pop-Secret.

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2: Wir wünschen einen angenehmen Montagvormittag.

0: Lionel Richie und Easy. Ganz easy gehen wir jetzt schwupps in unseren Garten.
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0: Hallo, hier ist Stefan Kaiser am Montag. Ja, Katrin Iskam ist ja unsere Gartentante. Ich darf sie so nennen, hat sie mir extra persönlich erlaubt. Nein, sie ist ja auch vierfache Spiegel-Bestseller-Autorin, gelernte aktive Krankenschwester und ganz wichtig eben in Sachen Garten Deutschlands bekannteste, verrückteste Garten-Influencerin. Ihr folgen auf Instagram über 220.000 Menschen. Ja, kein Wunder, dass sie auch live sehr begehrt ist. Katrin kommt nämlich am 9. August, das ist nächsten Sonntag zur Landesgartenschau nach Neuss. Und ein bisschen später im September ist er dann zum Beispiel im Burgtheater in Dienstlaken. Am 5. September gibt noch mehr Termine Richtung Herbst und Winter. Katrin Iskam jetzt mit dem wichtigen Thema in diesen Tagen: viel trinken. Und gemeint sind natürlich die Pflanzen und Blumen.
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2: Die Pflanzen lechzen nach Wasser und jetzt ist es wichtig, natürlich auch regelmäßig zu gießen. Aber Obacht, ihr Lieben, weniger ist dabei mehr. Ich persönlich gieße nur zweimal wöchentlich und dafür aber durchdringend, so dass die Wurzeln sich in die Tiefe bilden. Wer täglich gießt und immer nur ganz kurz, der sorgt dafür, dass die Wurzeln flach an der Oberfläche bleiben. Und wenn dann ein heißer Tag kommt, dann geben die Pflanzen sofort den Löffel ab, weil diese oberste Schicht ja als erstes austrocknet. Daher ist es schon sinnvoll, weniger zu gießen, aber durchdringender, so dass die Pflanzen solche Hitzeperioden deutlich besser überstehen. Das Ganze gilt leider nicht für Kübelpflanzen. Die brauchen doch schon täglich eine Kanne Wasser, weil der Wurzelraum da unten nur begrenzt ist. Ich persönlich, muss ich noch sagen, sammle ja Regenwasser. Manch einer sagt ja immer, wir dürfen kein Trinkwasser verwenden. Leute, ich muss sagen, im Sommer bringe ich auch persönlich mal Opfer für meine Pflanzen. Wenn das Regenwasser alle ist, dann wird eben 4 Wochen nicht geduscht. Der Dreck fällt alleine ab. Hauptsache, meine Pflanzen überleben den Hitzesommer. So sieht das aus.
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2: Ja, oder so.
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Meine Damen und Herren, wir haben es hier mit einem Minister zu tun. Wirklich wahr, Youssou N'Dour. Erstmal ist er einer der einflussreichsten afrikanischen Musiker aller Zeiten, kann man wirklich so sagen. Er hat die senegalesische Popmusik salon- und hoffähig gemacht und war zeitweise sogar Kulturminister seines Heimatlandes Senegal. Und den Song Seven Seconds hat er zusammen mit Nana Cherry aufgenommen, 1994. Zurück in die 70er jetzt mit Paul Simon, 50 Ways to Leave Your Lover. Schönen Vormittag euch.

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0: Gleich die 11 Uhr Nachrichten, top aktuell aus unserer Nachrichtenredaktion und Musik von Tom Jones und Foreigner. Die gibt's später danach.
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2: Mit Marc Weiß. Schönen guten Tag. Die anhaltende Trockenheit in Nordrhein-Westfalen lässt nicht nur die Badeseen austrocknen, sie macht auch der Flussschifffahrt große Probleme. Aktuell werden vor allem vom Rhein extrem niedrige Pegelstände gemeldet. Mit Blick auf die wahrscheinlich häufiger werdenden Trocken- und Hitzephasen hat NRW-Verkehrsminister Grischer eine nationale Taskforce gefordert. Die soll konkrete Maßnahmen in solchen Fällen abstimmen. Weitere Infos dazu von Christian Böder.
3: Die Taskforce sollte sich aus Grischers Sicht aus Fachleuten aus der Logistikbranche sowie Vertretern der Kommunen, Länder und der Bundesregierung zusammensetzen. Bei den Maßnahmen verwies Grischer im ZDF-Morgenmagazin auf die Niedrigwasserlage vor 6 Jahren. Die konterte man damals unter anderem mit zusätzlichen Lagerkapazitäten in Häfen für Gefahrgüter und mehr Transportkapazitäten auf der Schiene. Außerdem soll die Taskforce die Prioritäten klären, was wann wohin transportiert werden soll. Ein solches Vorgehen habe sich schon 2018 bewährt, die Situation zumindest zu verbessern, sagte Grischer. Eine Maßnahme, das Problem auch auf längere Sicht zu dämpfen, ist der Ausbau der Fahrrinne im Rhein. Konkrete Pläne liegen schon lange vor, es fehle aber noch das Okay und vor allem das Geld vom Bund, so Grischer. Die Wasser- und Schifffahrtsverwaltung könne einen baureifen Abschnitt zwischen Krefeld und Düsseldorf nicht umsetzen, weil Berlin im vergangenen Jahr die Mittel dafür gestrichen hat.
2: Infos von Christian Böder, vielen Dank. Und jetzt die weiteren Themen in der Zusammenfassung. Es gibt einmal mehr widersprüchliche Aussagen zu angeblichen Verhandlungen zwischen den USA und dem Iran. Das iranische Außenministerium bestreitet jegliche Gespräche. US-Präsident Trump hatte für heute eine ganze Gesprächsrunde angekündigt. Der Iran und andere Länder hätten ihn darum gebeten, behauptet Trump. Teheran spricht von einer glatten Lüge. Die Ankündigung Trumps hat trotzdem die Börsen beflügelt, auch in Frankfurt. Der deutsche Leitindex DAX stieg zum Handelsauftakt vorhin auf 25.912 Punkte. Das ist ein neuer Höchststand. Der Deutsche Wetterdienst hat für weite Teile Deutschlands eine amtliche Hitzewarnung ausgegeben. Betroffen sind heute vor allem Regionen in der Mitte und im Süden, von NRW und Rheinland-Pfalz über Hessen und Thüringen bis nach Baden-Württemberg, Bayern und Teile Sachsens. Gute Nachricht für Italien-Urlauber. Einige Strände, Liegen und Sonnenschirme könnten bald günstiger oder sogar kostenlos werden. Die italienischen Behörden wollen strenger gegen die oft illegale Bewirtschaftung und das Abkassieren von Badegästen vorgehen. Entlang der italienischen Mittelmeerküste gibt es tausende privat betriebene Bäder, die Liegen und Schirme vermieten. Aktuell liegt die Durchschnittsmiete für 2 Liegen und Schirme bei etwa 40 Euro pro Tag. Dabei gehört die Küste eigentlich dem Staat. Einige Abschnitte sind offiziell verpachtet, viele davon allerdings nicht. Und dort wird trotzdem kassiert. Genau dagegen soll jetzt vorgegangen werden.
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2: Erst schön, später aber Gewitter, nicht überall. Aber wenn, dann kann das durchaus heftig werden, sagen die Experten. Vorher wird es richtig warm. Detmold schafft 32, Münster 34 und Köln sogar 36 Grad.
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2: Die 3 längsten Staus gibt es hier. A3 Arnhem-Köln zwischen Kreuz Oberhausen und Kreuz Oberhausen West 4 Kilometer 6 Minuten. A4 Köln-Aachen zwischen Dreieck-Heumar und Kreuz Köln-Süd 3 Kilometer plus 11. Und A52 Düsseldorf-Roermond zwischen Mönchengladbach-Neuwerk und Kreuz Mönchengladbach 1 Kilometer. Und hier kommen 6 Minuten dazu.
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0: Sommer in NRW, wir haben den passenden Soundtrack dazu. Ich bin Stefan Kaiser, schön, dass ihr da seid.
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0: Sylvia's Mother mit Dr. Hook. Der Tiger kommt gleich, Tom Jones. Und die Laila war ja vor ein paar Wochen, vor ein paar Tagen sogar, ist in Köln live.
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0: Jetzt ist Elvis Eifel da und den frage ich einfach mal unseren Telefonschreck. Sag mal, Urlaubszeit, Sommerzeit, hast du eigentlich Flugangst, mein Lieber?
2: Nee, Flugangst nicht, aber mittlerweile nach all den Jahren und nach all den Telefonscherzen, die ich da auch mal mit diversem Flughafenpersonal oder auch Menschen gemacht habe, habe ich ein bisschen Angst vor denen, dass sie sich irgendwann mal rächen. Also irgendwie am Check-in-Schalter oder im Reisebüro oder auch natürlich Menschen, die in den Urlaub fliegen, den ich dann auch mal irgendwie wieder mal eine Strecke umgebucht habe. Und ich habe euch heute einen mitgebracht, den habe ich so genervt, von wegen, ich wollte nach Frankreich fliegen und wäre jetzt von Düsseldorf nach Frankfurt und er wäre schuld und hin und her. Dem bin ich so auf die Nerven gegangen, dass er hinterher gedacht hat, das ist irgendwie eine Qualitätskontrolle, die... Hört es euch selber an. Davor, dass solche Leute sich mal bei mir rächen, da habe ich tatsächlich Angst vor, ja.
0: Okay, ich glaube, bei dir, lieber Elvis, lernt man das Fahren in vollen Zügen wieder mehr zu schätzen. Hier ist Tom Jones, wie versprochen, die Laila. Die ganze Folge natürlich gleich bei uns.

0: Visage Fade to Grey, der Vormittag, der Montag hier mit Stefan Kaiser. Wir starten in die neue Woche. Sommer, Sonne, Flugangst. Ja, bei Elvis Eifel ist man sich nie sicher, was als nächstes kommt. Das hier kommt als nächstes. Man möchte nicht in der Haut des Angerufenen stecken. Viel Spaß.
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2: Ja, schönen guten Tag. Bin ich da jetzt hier in diesem Callcenter von der Last Minute?
3: Ja, richtig.
2: Ja, das ist gut. Ich habe ja bei euch hier einen Flug gebucht, ne? Mhm. Da ist ja gründlich in die Hose gegangen.
3: Ich weiß nicht, um was es geht.
2: Ja, ich wollte
3: mal eine Kundennummer oder eine Buchungsnummer.
2: Ich wollte noch mal eben Last Minute ganz schnell mal eben ein paar Tage weg und habe mich dann ganz spontan bei Ihnen am Schalter am Flughafen entschieden.
3: Ja.
2: Dann hieß es, wo wollen Sie denn hin? Dann habe ich gesagt, hör mal, ist egal, Hauptsache ab in die Sonne, am liebsten Frankreich.
3: Mhm.
2: Und wissen Sie, wo ich jetzt bin? In Frankfurt.
3: Ja.
2: Ich bin praktisch jetzt von NRW, von Flughafen Düsseldorf, bis nach Frankfurt geflogen. Für 389 Euro.
3: Wo haben Sie denn gebucht?
2: Bei Ihnen.
3: Was steht da auf Ihrer Rechnung drauf?
2: 389 Euro.
3: Nein, was da für eine Buchungsnummer draufsteht.
2: Bin ich jetzt, das müssen Sie sich mal vorstellen, für 389 Euro von Düsseldorf nach Frankfurt.
3: Ich versuche Ihnen weiterzuhelfen. Sie müssen mich auch verstehen, dass ich irgendeine Nummer oder irgendwas brauche von Ihnen, sonst finde ich Sie nicht. Und so kann ich Ihnen gar nicht weiterhelfen.
2: Wie kriegen Sie mich denn jetzt?

0: noch in der Sonne geschickt.
1: Ich muss jetzt erstmal schauen, wo ich Sie überhaupt habe, ob Sie überhaupt bei uns gebucht haben.
0: In Frankfurt haben Sie mich.
1: Mhm, da müssen Sie dahin gehen, wo Sie jetzt, heute früh abgeflogen sind im Endeffekt.
0: Ja, also wieder zurück nach Düsseldorf.
1: Wo Sie heute früh waren.
0: Ja, aber ich stehe jetzt in Frankfurt.
1: Ja.
0: Dann schicken Sie mir jetzt eine Maschine, die mich von Frankfurt zurück nach Düsseldorf bringt.
1: Ich kann Ihnen nicht weiterhelfen.
0: Ja, aber was soll ich denn jetzt in Frankfurt? Ich wollte nach Frankreich und Sie haben mich nach Frankfurt geflogen.
1: Nein. Sie wollten nach Frankreich und jetzt stehen Sie in Frankfurt. Ja,
0: richtig. Aber, ja. Was habe ich denn jetzt? Dann mache ich halt die Woche Frankfurt anstatt Frankreich.
1: Ja.
0: Was hat denn Frankfurt für Sehenswürdigkeiten? Was habe ich denn hier für Möglichkeiten, mir einen schönen Urlaub zu machen?
1: In Frankfurt?
0: Ja.
1: Am besten kaufen Sie sich da mal einen Reiseführer. Das wäre am gescheitersten.
0: Was kann man denn hier so erleben?
1: Ist das hier ein Testcall oder was?
0: Das ist kein Testcall. Das ist ein ganz normaler Anruf von Elvis Eifel.
1: Ah.
0: Aus dem Radio.
1: Das ist sehr gut. Super geil.
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1: Und hiermit hatten die Jungs von Hot Chocolate aus England ihren allerersten Hit 1974. Da ging's los mit Emma.

0: Nicht Elvis Presley, auch nicht Elvis Eiffel, sondern Elvis Costello und Veronica.
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0: Schönen, angenehmen Vormittag, der Montag mit Stefan Kaiser und wir starten rein in unsere große Fahrradwoche. Das machen wir die ganze Woche zusammen mit den Kolleginnen und Kollegen der NRW-Lokalradios. Und man glaubt's ja kaum, es gibt über 35.000 Kilometer ausgeschildertes Fahrradnetz hier bei uns in Nordrhein-Westfalen. Ja, das ist fast einmal um die ganze Welt rum. Also nichts, was die meisten von uns mal eben so nebenbei schaffen werden. Aber wir geben uns ja Mühe und deshalb stellen wir euch diese Woche zumindest die Highlights hier bei uns vor, damit ihr wenigstens die schönsten Strecken mal ausprobieren könnt. Und unser Radtour-Superexperte Daniel Dähling, der hat sich heute mit einer Route beschäftigt, die im Städtedreieck von Aachen, Bonn und Köln liegt und, ehrlich gesagt, uns eine gute Woche beschäftigen könnte. Daniel.
2: Ja, die Wasserburgenroute ist nämlich stolze 380 Kilometer lang. Dann gibt's noch Alternativrouten und Verbindungswege, also wirklich einiges abzuradeln. Die Route führt euch durch die wasserburgenreichste Region Europas. Alle paar Kilometer kommt schon die nächste, sagt Touristikerin Simone Herr.
3: Teilweise können die besichtigt werden, teilweise finden dort Veranstaltungen statt, aber immer ist es wirklich ein Highlight, dran vorbeizuradeln. Oft sind sie wirklich von einem Wassergraben auch umgeben.
2: Und da sind teils ganz Bekannte dabei, wie Schloss Drachenburg im Siebengebirge, Schloss Augustusburg in Brühl oder auch Burg Satzwey in der Nordeifel.
0: Und das ist alles auch wunderbar mit dem Zug anzusteuern, ne? Drahtesel ins Abteil und los geht's. Aber dann über Felder an Flüssen und oft eher flach durch die Landschaft. So lässt sich mehrere hundert Kilometer auf der Wasserburgenroute radeln. 120 Burgen und Schlösser könnt ihr dabei erleben. Mehrere Tage am Stück oder nur auf einzelnen Etappen. Infos in unserer großen Fahrradwoche von Daniel Dähling. Daniel, bis später. Danke dir.
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Die Blues Brothers und Everybody Needs Somebody. So, was machen wir heute noch am Montag? Sich faul in die Sonne legen, die Sonne womöglich genießen, ja von wegen. Denn heute ist offizieller Wisch-Deinen-Fußboden-Tag. Da dürfte die weitere Beschäftigung ja wohl klar sein. Euch viel Spaß auch dabei. Ich lege mich vielleicht auch in die Sonne. Mal gucken. Bis morgen, Stefan Kaiser. Schönen

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10: Der Soundtrack deines Lebens gleich mit Guns N' Roses, mit Elton John und mit Rick Astley. Ich würde sagen, die Mittagspause ist gerettet. Macht euch einen schönen Montag. Ich bin Stefan Kaiser. Vorher die Nachrichten um 12.
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12: Mit Marc Weiß. Schönen guten Tag. Erst sollte, Zitat, einer der größten Angriffe seit dem Zweiten Weltkrieg auf den Iran zurollen. Das sagte US-Präsident Trump. Dann machte Trump aber kurzfristig den Rückzieher und blies diesen angekündigten Großangriff ab. Stattdessen kündigte er neue Verhandlungen mit Teheran an. Die Gespräche sollten angeblich schon am Nachmittag beginnen. Das Problem dabei, Trump steht mit dieser Darstellung alleine da. Mehr zur Lage im Irankrieg von Christian Böder.
13: Als Reaktion auf Trumps Ankündigung hieß es aus dem iranischen Außenministerium nur, man verhandle derzeit nicht mit den USA, wohl aber mit dem Oman. Es ginge um die Sicherung der Straße von Hormus. Trumps Ankündigung hatte zunächst viele Fragen offen gelassen, etwa wo die Verhandlungen laufen sollen, wie lange sie voraussichtlich dauern werden und wer genau am Verhandlungstisch sitzen wird. Trump hatte den Großangriff in der Nacht auf Samstag abgesagt, weil es angeblich diplomatische Fortschritte um einen Frieden im Mittleren Osten gab. In seiner eigenen Darstellung hatten Saudi-Arabien, die Vereinigten Arabischen Emirate, Katar und der Iran selbst darum gebeten, die neue Angriffswelle abzublasen. Trumps Aussagen hatten allerdings einige positive Effekte. Der Ölpreis ging nach unten. Der Preis für ein Barrel der Referenzsorte Brent fiel um 7% auf knapp 72 Euro. Und die Hoffnung auf eine Annäherung im Iran-Krieg hat den DAX erstmals über die 26.000 Punkte Marke schnellen lassen.
12: Christian Böde aus dem News-Team mit Infos. Vielen Dank und jetzt die weiteren Themen in der Zusammenfassung. Während sich die Lage bei den Waldbränden in Frankreich und Spanien zumindest etwas entspannt hat, wüten die Feuer in Griechenland unvermindert weiter. Betroffen ist im Moment vor allem die Region westlich der Hauptstadt Athen. Dort sind die Flammen nur noch wenige Kilometer von der Stadt Megara mit rund 36.000 Einwohnern entfernt. Wegen des Niedrigwassers im Rhein wünscht sich NRW-Verkehrsminister Krischer eine nationale Taskforce. Darin sollten die Maßnahmen abgestimmt werden, zum Beispiel zusätzliche Lagerkapazitäten und die Frage, was überhaupt noch transportiert werden kann oder sollte. Bestehen sollte die Taskforce aus Fachleuten aus der Logistikbranche, den Kommunen, den Landesregierungen und der Bundesregierung, sagte Krischer im ZDF. Deutsche und europäische Autohersteller sind beim Thema Batterien für E-Autos massiv abhängig von Importen aus Asien. Und diese Abhängigkeit wird trotz aller Bemühungen immer größer. Zu diesem Schluss kommt eine Studie des Beratungsunternehmens Deloitte und liefert Zahlen. Im vergangenen Jahr wurden 77% der in Europa verbauten Batteriezellen für E-Autos in Asien hergestellt. 2024 waren es noch 70%. Auf Europa entfallen aktuell nur 13% der Batterieproduktion überhaupt. Und sogar hier läuft dann alles nach Vorgaben aus Asien, denn 98% dieser europäischen Produktionen werden von asiatischen Unternehmen kontrolliert. Unabhängig von den Risiken, die eine extreme Abhängigkeit mit sich bringt, lassen die Europäer auch sehr viel Geld liegen. Die Batterie gilt als wichtigstes Einzelteil eines E-Autos. Deshalb entgehen Unternehmen ohne eigene Batterieproduktion Milliarden, sagen Experten.
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12: Der Tag fängt ganz nett an mit viel Sonne. Ab dem Nachmittag steigt aber die Gewittergefahr. Davor wird es nochmal richtig heiß. Bis 36 Grad sind drin. Die holt Köln heute auch. Münster schafft 34, Detmold 32 Grad.
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12: Die Staus um kurz nach 12 A3 Köln-Oberhausen zwischen Duisburg-Wedau und Oberhausen-Lierich 3 Kilometer 16 Minuten. A4 Aachen-Köln zwischen Kreuzköln-West und Köln-Eiffeltor 4 Kilometer plus 14. Und A43 Wuppertal-Recklinghausen zwischen Bochum und Herne-Eickel 2 Kilometer 12 Minuten dazu.
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1: Hier ist Lissy Ischak nochmal und ich habe mit Lisa aus Paderborn gesprochen. Die hat mir gesagt, dass auf jeden Fall Musik aus den 70ern auf den Soundtrack ihres Lebens muss, denn das erinnert sie an ihre Zeit als Kind. Sie ist nämlich in einer Art Hippie-WG groß geworden.
2: Meine Eltern haben ganz viel aus den 70ern gehört, so Cat Stevens begleitet mich meine ganze Kindheit oder Stillwater und Clearance, Clear Water und solche Sachen. Ich bin halt in der WG groß geworden und das waren natürlich einfach dann so die 70er, die da durchgeschwappt sind.
1: Sagt auch ihr mir per WhatsApp-Sprachnachricht, was auf den Soundtrack eures Lebens muss auf radiomixtape.de.

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0: 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Wham.
1: Den Doppelwumms hat vielleicht ein Ex-Bundeskanzler erfunden. Aber schon 1981 macht es einen Doppelbums mit einem Popduo, das auf Englisch genauso heißt. Wham, gegründet von zwei Schulfreunden, Andrew Ridgely und
2: Yorgos Kyriakou Panayiotou.
1: Besser bekannt unter seinem Künstlernamen George Michael. Andrew erinnert sich.
3: For me, he was Yorg.
1: Für ihn sei er einfach Yorg gewesen. Und George Michael ergänzt, wir hatten eine ganz besondere Verbindung. Er und Yorg, so Andrew weiter, seien musikalisch auf einer Wellenlänge gewesen. Sie hatten Songs geschrieben und schon mit 16 ihre erste Band gegründet. Die heißt
3: Exactive
1: und ist noch meilenweit von dem entfernt, was die beiden Jungs nur 2 Jahre später auf die Beine stellen werden. Von den Anfängen bis zum Ende der Band erzählt die Doku Wham. Und das als knallbunte Collage. Es sind George und Andrew selbst, von denen wir diese Geschichte hören. Zusammengestellt aus vielen Interviews. Wobei man bei George Michael, der 2016 gestorben ist, notgedrungen auf Archivmaterial zurückgreifen musste. Aber auch davon gibt's eine Menge.
4: When I was with Andrew.
1: Als ich mit Andrew zusammen war, waren wir fest entschlossen, eine fantastische Zeit zu haben. Wham war eine Bruderschaft, alles daran war heiß und Wham würde niemals erwachsen werden. Es war wirklich wie ein Traum, seit wir Kinder waren. Erwachsen geworden sind sie auch nicht. Nach 5 Jahren ist der Traum 1986 schon wieder vorbei. Denn George Michael beginnt, an seiner Solokarriere zu feilen. Aber in diesen wenigen Jahren kommt an den Erfolg von Wham mit mehreren Nummer-1-Hits in aller Welt niemand heran. Und das Besondere, die Freundschaft zwischen George und Andrew hat das Ende dieses einzigartigen Pop-Phänomens überdauert.

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1: 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Flashdance, der Film.
2: Du musst einfach deine Augen schließen, dann kannst du die Musik sehen.
1: Hauptsache, es ist funky und dann habe ich auch wirklich genau wieder die Bilder im Kopf von damals.
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7: Mit Sarah Heinz, guten Tag. Der Sommer dreht auch diese Woche wieder voll auf, auch bei uns in NRW. Und durch die Hitze und Trockenheit bleibt die Waldbrandgefahr natürlich hoch. Auch im Rhein-Erft-Kreis hat ein Wald- und Wiesenbrand die Feuerwehr zuletzt auf Trab gehalten. Das Feuer konnte am Abend aber unter Kontrolle gebracht werden. Danny Hoppe aus dem News-Team. In anderen europäischen Ländern bleibt die Lage aber dramatischer, wie zum Beispiel in Griechenland.
8: Ja, da toben westlich der Hauptstadt Athen weiter mehrere Wald- und Buschbrände. Der Wind ist zwar nicht mehr ganz so stark wie noch am Wochenende, die Lage sei aber weiter gefährlich, sagt der griechische Zivilschutz. 5 Menschen sind durch die Brände in Griechenland bisher schon ums Leben gekommen. Zuletzt gestern ein Pilot und ein Co-Pilot, als 2 Löschhubschrauber in der Luft zusammengestoßen waren beim Kampf gegen die Flammen in der Nähe von Athen. In Spanien hat sich die Lage dagegen deutlich entspannt, genauso wie in Frankreich. Da gibt es zwar auch noch einige neue Brände, die Lage wird aber insgesamt als stabil eingeschätzt.
7: Das ist ja auch ein Grund dafür, dass der Einsatz von Feuerwehrleuten aus NRW in Spanien schon wieder beendet ist.
8: Genau, gerade mal 1,5 Tage hat ihr Einsatz im Nordwesten Spaniens gedauert. Da war die Anreise mit 3 Tagen mit einem Konvoi aus 21 Fahrzeugen länger. Die mehr als 50 Feuerwehrleute aus Bonn, Düsseldorf, Leverkusen, Königswinter, Ratingen und Niedersachsen hatten dann dabei geholfen, die letzten Flammen des großen Waldbrands in der Region Kastilien-León zu löschen. Gestern Abend hatten die spanischen Behörden dann entschieden, dass sich die Lage so entspannt hat, dass keine externe Hilfe mehr nötig sei. Und deshalb hat sich die Spezialeinheit aus NRW heute am späten Vormittag wieder zurück auf den Weg nach Deutschland gemacht.
7: Danke, Danny, für die Infos. Noch mehr Meldungen jetzt im Überblick. Kurz nachdem US-Präsident Trump dem Iran mit einem schweren Angriff gedroht hatte, hat er jetzt angebliche gemeinsame Verhandlungen angekündigt. Die Börse hat positiv darauf reagiert und auch der Ölpreis ist gesunken. Das iranische Außenministerium hat bisher aber jegliche Gespräche bestritten. Mehr als 1000 Juristen sind für ein Verbot der AfD. Laut ihnen würde die Politik der Partei gegen die Prinzipien von Menschenwürde und Demokratie verstoßen und sei damit verfassungswidrig. Deswegen haben die Juristen Bundestag und Bundesregierung in einem offenen Brief dazu aufgefordert, ein Prüfverfahren einleiten zu lassen. Ab heute wird wieder mehr geblitzt. Der nächste Blitzermarathon ist gestartet. Er soll die ganze Woche gehen und findet europaweit statt. Der Blitzermarathon soll vor allem dafür sorgen, dass es weniger schwere Verkehrsunfälle gibt. Es gibt wieder Kritik an der Deutschen Bahn. Diesmal geht es um das Preissystem. Laut Verbraucherschützern sei das teilweise nicht transparent und zu komplex. Als Beispiel werden die Tickets zum Supersparpreis genannt. In einer Untersuchung haben die Verbraucherschützer herausgefunden, dass Fahrgäste kaum eine Chance hätten, die zu ergattern, weil sie nur an einzelnen Tagen verfügbar seien. An den anderen Tagen würden die Supersparpreise über dem Werbepreis liegen, teils bis über 150%. Die Verbraucherschützer fordern deswegen mehr Klarheit vom Konzern. Die Bahn selbst begründet die Sprünge mit einem dynamischen Preissystem.
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7: Trocken und heiß ist es heute. In Aachen sind bis 35 Grad drin, in Düsseldorf bis 36. Dazu viel Sonne. Erst am Abend kann es dann regnen und gewittern. Morgen ist die Lage erst ruhig, bevor es ab dem Nachmittag dann wieder kurz ein bisschen ungemütlich wird bei Regen und örtlichen Gewittern. Das Ganze bei bis 34 Grad.
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7: Und das sind einmal die längsten Staus ab 12 Minuten Zeitverlust. Los geht's auf der A3 Köln Richtung Oberhausen zwischen Duisburg-Weder und Oberhausen-Lierich. 3 Kilometer, 15 Minuten länger. Die A4 Aachen Richtung Köln zwischen dem Kreuz Köln-West und Köln-Klettenberg. Auch da sind 3 Kilometer Stau. 12 Minuten kommen obendrauf. Und wir gehen in die Gegenrichtung. Die A4 Köln Richtung Aachen zwischen dem Dreieck Köln-Heumer und dem Kreuz Köln-Süd. 3 Kilometer. Auch hier dauert's 12 Minuten länger. Allen unterwegs eine gute Fahrt.
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0: 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Ist halt ein super Mix und viele Lieder aus meiner Jugend. Natürlich Fume the Slaughterhouse, einfach wenn sie auch nochmal kommen. U2, also Bab natürlich auch. 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

0: 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Gärtnern ohne viel Geschiss.
1: Die Pflanzen lechzen nach Wasser und jetzt ist es wichtig, natürlich auch regelmäßig zu gießen. Aber Obacht, ihr Lieben, weniger ist dabei mehr. Ich persönlich gieße nur zweimal wöchentlich und dafür aber durchdringend, so dass die Wurzeln sich in die Tiefe bilden. Wer täglich gießt und immer nur ganz kurz, der sorgt dafür, dass die Wurzeln flach an der Oberfläche bleiben. Und wenn dann ein heißer Tag kommt, dann geben die Pflanzen sofort den Löffel ab, weil diese oberste Schicht ja als erstes austrocknet. Daher ist es schon sinnvoll, weniger zu gießen, aber durchdringender, so dass die Pflanzen solche Hitzeperioden deutlich besser überstehen. Das Ganze gilt leider nicht für Kübelpflanzen. Die brauchen doch schon täglich eine Kanne Wasser, weil der Wurzelraum da unten nur begrenzt ist. Ich persönlich muss ich noch sagen, sammle ja Regenwasser. Manch einer sagt ja immer, wir dürfen kein Trinkwasser verwenden. Leute, ich muss sagen, im Sommer bringe ich auch persönlich mal Opfer für meine Pflanzen. Wenn das Regenwasser alle ist, dann wird eben 4 Wochen nicht geduscht. Der Dreck fällt alleine ab. Hauptsache, meine Pflanzen überleben den Hitzesommer. So sieht das aus.
2: Zur Not kommt einfach das Mondwasser dran von Voss für 7,80 Euro die Flasche.
1: Ja, oder so.
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0: Hallo, ich bin Stefan.
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0: Wenn ich heute so Songs wie True Faith oder Blue Monday von New Order höre, da bin ich sofort in Gedanken in meiner Stammdisco. Die Disco war nicht so dolle, aber die Musik irgendwie schon. Bundeswehrzeit in Norddeutschland. Ich fuhr, glaube ich, das einzige Bundeswehrgerät mit eingebautem Autoradio. Und aus dem dröhnte dieser Song von Heinz-Rudolf Kunze. Ja, Denver natürlich mit Crystal und mit Alexis auch super. Der Zickenkrieg im Rosenteich.
2: Alexis, Sie haben das Fass endgültig zum Überlaufen gebracht.
0: Das könnten Sie heute eigentlich auch gerne nochmal wiederholen, finde ich. Richtig schöne Erinnerung.
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1: Mit Sarah Heinz, guten Tag. Wer mit dem Auto unterwegs ist, sollte in dieser Woche wieder mehr auf Blitzer achten. Heute ist die sogenannte Speed Week angelaufen. Die Polizei kontrolliert verstärkt das Tempo auf den Straßen. Laut ADAC machen nicht alle Bundesländer bei dem Blitzermarathon mit, NRW ist aber dabei. Das Besondere an diesem Blitzermarathon ist, er fällt in die Sommerferien fast aller Bundesländer und trifft damit auch viele Menschen, die mit dem Auto in den Urlaub fahren. Mehr dazu hat Christian Böder.
2: Anders als in den anderen Bundesländern ist es bei uns in NRW so, dass das Innenministerium nicht darüber informiert, wo mobile Blitzer in den kommenden Tagen stehen werden. Und anders als bei dem letzten Blitzermarathon im Frühjahr gibt es keinen Hauptkontrolltag. Worum es geht, dürfte klar sein. Mit der Speed Week soll die Gefahr von schweren Verkehrsunfällen reduziert werden. Zu schnelles Fahren ist immer noch eine der Hauptursachen dafür. Im vergangenen Jahr starben im Straßenverkehr über 2.800 Menschen. Zum Vergleich, Mitte der 90er waren es noch 9.500, also ein erheblicher Rückgang. Die Speed Week stößt aber auch auf Kritik. Der ADAC und auch der Automobilclub von Deutschland sagen, es wäre besser dauerhaft gezielt an Unfallschwerpunkten zu kontrollieren, nicht nur während solcher Kontrollaktionen. Laut AVD ist auch der Zeitpunkt für die Blitzeraktion mitten in den Ferien unglücklich gewählt. Es entstehe der Eindruck, dass in erster Linie abkassiert werden soll, heißt es.
1: Danke für die Infos, Christian. Mehr Meldungen hört ihr jetzt in der Zusammenfassung. Nach dem Anrangen von fast 60.000 Migrantinnen und Migranten auf die spanische Exklave Ceuta an der nordafrikanischen Küste wollen die EU-Innenminister morgen über einen besseren Grenzschutz sprechen. Der Vorfall habe sinngemäß gezeigt, wie instabil die Lage beim Thema Migration sei, hieß es von deutscher Seite. Die geplante Rentenreform sorgt noch immer für Diskussionen. Nach ihr soll die abschlagsfreie Rente nach 45 Jahren abgeschafft werden. Drei CDU-Ministerpräsidenten aus dem Osten wollen jetzt aber die Rente mit 63 behalten. Auch die saarländische SPD-Ministerpräsidentin Rehlinger will daran festhalten, man solle nicht erst dann in Rente gehen dürfen, wenn der Körper streike, sagte sie. Wegen der Trockenheit in NRW könnte auch die Flussschifffahrt Probleme bekommen. NRW-Verkehrsminister Krischer hat deswegen eine nationale Taskforce gefordert, die sich um Maßnahmen bei Niedrigwasser kümmern soll. Der geplante Investorendeal von Infantino ist krachend gescheitert. Jetzt steht der FIFA-Chef so stark unter Druck wie noch nie in seiner Amtszeit. Die UEFA scheint die Chance zu wittern, Infantino loszuwerden. Sie prüft zurzeit rechtliche Schritte gegen ihn. In einem Schreiben an ihn warnt sie Infantino außerdem davor, Beweise zum geplatzten Investorendeal vernichten zu wollen. Erste Nationalverbände aus Europa haben schon angekündigt, dass sie ihn bei einer erneuten FIFA-Kandidatur im nächsten Jahr nicht unterstützen werden. Infantino wollte Anteile an den Premium-Produkten der FIFA, wie zum Beispiel der WM, an private Investoren verkaufen. Den Mitgliedsverbänden hatte er für ihre Zustimmung zu den Plänen Millionen versprochen.
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1: Einen heißen Sommertag haben wir. Die Sonne hat viel Platz zum Scheinen. Dazu ist es gut heiß. Olpe kommt auf maximal 33 Grad. Köln schafft bis 36. Regen ist ab dem Abend dann auch dabei. Ab und zu auch mit Blitz und Donner. Morgen ist es bis zum Mittag ungefähr dann trocken. Danach kann aber wieder gut was runterkommen. Und es sind auch wieder Gewitter dabei bei bis 34 Grad.
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1: Und hier ist besonders viel los auf der A3 Köln Richtung Oberhausen zwischen Duisburg-Weder und Oberhausen-Lierich. Da sind 3 Kilometer Stau, 14 Minuten braucht ihr da länger. Dann gehen wir auf die A4 Aachen Richtung Köln zwischen dem Kreuz Köln-West und Köln-Eiffeltor. 5 Kilometer, ebenfalls 14 Minuten länger. Und die A30 Osnabrück Richtung Rheine zwischen Hörstel und Rheine. Da sind 4 Kilometer Stau, eine Viertelstunde kommt obendrauf. Allen unterwegs eine gute Fahrt.
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2: Wie die BBC David Bowie zuerst verbot und dann feierte.
3: David Bowies Space Oddity kam 1969 heraus, also genau in dem Jahr, in dem die Menschheit zum Mond flog. Perfektes Timing. 2, 1, 0.
4: Der Song kam sogar nur 10 Tage vor der Apollo 11 Mondlandung. Und weil das Thema so gut passte, hat die BBC den Titel für ihre Berichterstattung aufgegriffen.
3: Beziehungsweise erstmal taten sie das genaue Gegenteil. Sie verbannten Space Oddity ganz aus dem Programm, denn in dem Song gibt es ein kleines, aber nicht ganz unwichtiges Problem. Die Weltraummission läuft nicht so besonders gut.
4: Major Tom, die Hauptfigur im Lied, treibt am Ende verloren im All. Also vielleicht jetzt nicht gerade die ideale Begleitung für eine Mission, bei der bitte doch hoffentlich alles glatt gehen soll.
3: Für Bowie handelte der Song allerdings auch eher von sich selbst. In Major Tom manifestieren sich die Ängste und Unsicherheiten seiner Kindheit und das Gefühl der Isolierung.
5: This feeling of isolation that I had ever since I was a kid was starting to manifest itself.
4: Mehr Ironie geht ja kaum. Ein Song über einen Astronauten, der im All verloren geht, wird zum Soundtrack einer echten Mondlandung.
3: Zum Glück ging Apollo 11 gut aus und Bowie hatte am Ende keinen Soundtrack für eine Katastrophe geschrieben, sondern für einen historischen Triumph.
4: Hier ist David Bowie mit einem Song, der fast ein bisschen zu gut zur Mondlandung passte. Space Oddity auf Radio Mixtape.
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1: Desireless mit Voyage, Voyage. Nirvana mit Smells Like Teen Spirit. Aber mit Dancing Queen. Ich habe als Kind in den 80ern die Schwarzwaldklinik und die Wicherts von neben angeschaut.
2: Weißt du, wie viele Ärzte Schwestern geheiratet haben?
1: Ein Colt für alle Fälle. Neonfarbene Klamotten. Hab ich in den 90ern ja total geliebt. Und ja, ich muss es gestehen, ich mag's auch heute noch sehr, sehr farbenfroh.
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14: Mit Sarah Heinz, guten Tag. Der Deutsche Wetterdienst hat für Teile NRWs eine Hitzewarnung ausgesprochen. Morgen gilt sie dann für das ganze Bundesland. Damit dürfte sich auch die Lage an den Flüssen verschärfen. Schon jetzt sind die Pegelstände im Rhein so niedrig wie noch nie. Danny Hoppe aus dem News-Team, der neue Bundesverkehrsminister Bilger, hat für Donnerstag in Bonn deswegen eine Niedrigwasserkonferenz einberufen.
15: Genau, das hat ein Sprecher seines Ministeriums bestätigt. Wer jetzt alles genau daran teilnehmen wird, ist noch unklar. Die Einladungsliste werde gerade erstellt, heißt es. Zeigt, wie kurzfristig das Ganze ist. Aber die Lage ist eben auch besonders, denn die Pegelstände des Rheins sind in Köln, Düsseldorf oder Duisburg so niedrig wie noch nie. Dadurch können viele Frachtschiffe nicht mehr voll beladen werden. Einige können nur noch rund ein Fünftel der üblichen Ladung aufnehmen. Deshalb hatte NRW-Verkehrsminister Krischer schon am Morgen im ZDF eine nationale Taskforce gefordert, um über zusätzliche Lagerkapazitäten in Häfen für Gefahrgüter zu sprechen, aber auch darüber, was statt übers Wasser zum Beispiel mit der Bahn transportiert werden kann.
14: Krischer hat dabei ja auch auf 2018 verwiesen. Da habe sich so ein Vorgehen schon mal bewährt.
15: Ja, allerdings war die Situation damals auch noch etwas anders. Da hatte man das Niedrigwasserproblem erst im Spätsommer, Herbst. Jetzt haben wir dagegen schon im Hochsommer diese Lage. Und deshalb sagt auch Krischer, wir werden diesmal wohl mehrere Wochen, wenn nicht sogar Monate damit umgehen müssen. Deshalb werde man jetzt auch mit einer Taskforce das Problem nicht völlig aus der Welt bekommen. Man könne die Situation aber an vielen Stellen verbessern. Und was aus Krischers Sicht auch noch passieren muss, die Fahrrinne im Rhein müsse ausgebaut werden, sagt er. Dazu brauche man aber vor allem auch das Geld vom Bund.
14: Danke, Danny. Noch mehr Meldungen sind das jetzt kurz und kompakt. Die UEFA will wohl gerichtlich gegen den FIFA-Chef Infantino vorgehen. Der hatte zuvor Anteile an den Premium-Produkten der FIFA an private Investoren verkaufen wollen. Der Deal ist aber geplatzt. Die UEFA warnt Infantino jetzt auch davor, Beweise zum gescheiterten Deal vernichten zu wollen. Das Bundesamt für Sicherheit in der Informationstechnik rechnet damit, dass es durch den Missbrauch von KI zu immer mehr Cyberangriffen kommen könnte. Cyberkriminelle könnten sie demnach nutzen, um Schwachstellen in Systemen zu finden. Genauso bietet KI aber auch Chancen, die eigene Cybersicherheit zu verbessern, zum Beispiel durch die Analyse großer Datenmengen. In Bochum hat eine Schlange für einen Polizeieinsatz am Hauptbahnhof gesorgt. Eine Frau hatte zuvor in einem Regionalexpress versucht, das Tier in einem Zugmülleimer zu entsorgen. Gegen die Frau läuft jetzt ein Ermittlungsverfahren wegen des Verdachts eines Verstoßes gegen das Tierschutzgesetz. Viele Deutsche waren beim Geldausgeben etwas zurückhaltender. Trotzdem ist der Einzelhandel mit einem leichten Umsatzplus aus der ersten Jahreshälfte gegangen. Der Gewinn lag unterm Strich um 0,7% höher als im vergangenen Jahr. Laut IFO-Institut bleibe die Stimmung damit aber gedrückt. Das Leben werde immer teurer. Viele könnten sich gewisse Dinge nicht mehr leisten oder würden aus Angst vor steigenden Preisen weniger kaufen. Die Einzelhändler sind für die zweite Jahreshälfte deswegen eher pessimistisch.
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14: Vereinzelt ziehen gerade die ersten Wolken zu uns, sonst ist es größtenteils aber noch trocken. Das Ganze bei bis 33 Grad in Paderborn und bis 36 in Euskirchen. Am späten Abend und in der Nacht kann es dann aber gut regnen und gewittern. Morgen ist es dann erst was ruhiger. Ab dem Nachmittag sind aber auch hier wieder Blitz und Donner drin und es kann regnen. Dazu sind Höchstwerte bis 34 Grad drin.
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14: Und an den Stellen hier ist besonders viel los. Auf der A1 Köln Richtung Euskirchen zwischen Hürth und dem Kreuz Bliesheim. Da sind 6 Kilometer Stau, 12 Minuten braucht er länger. Die A3 Köln Richtung Oberhausen zwischen Duisburg-Weda und Oberhausen-Lierich. 3 Kilometer, 13 Minuten. Und die A4 Aachen Richtung Köln zwischen dem Kreuz Köln-West und Köln-Eiffeltor. 5 Kilometer, 20 Minuten plus. Allen unterwegs viel Geduld und eine gute Fahrt.
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0: 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Elvis ruft an.
1: Mein Name ist Dolding.
2: Ja, schönen guten Tag. Bin ich da jetzt hier in diesem Callcenter von der Last Minute?
1: Ja, richtig.
2: Ja, das ist gut. Ich habe ja bei euch hier einen Flug gebucht, ne?
1: Mhm.
2: Da ist ja gründlich in die Hose gegangen.
1: Ich weiß nicht, um was es geht.
2: Ja, ich wollte
1: mal eine Kundennummer oder eine Buchungsnummer.
2: Ich wollte noch mal eben Last Minute ganz schnell mal eben ein paar Tage weg und habe mich dann ganz spontan bei Ihnen am Schalter am Flughafen entschieden.
1: Ja.
2: Dann hieß es, wo wollen Sie denn hin? Dann habe ich gesagt, hör mal, ist egal, Hauptsache ab in die Sonne, am liebsten Frankreich.
1: Mhm.
2: Und wissen Sie, wo ich jetzt bin?
1: Mhm.
2: In Frankfurt.
1: Ja.
2: Ich bin praktisch jetzt von NRW, von Flughafen Düsseldorf bis nach Frankfurt geflogen. Für 389 Euro.
1: Wo haben Sie denn gebucht?
2: Bei Ihnen.
1: Was steht da auf Ihrer Rechnung drauf?
2: 389 Euro.
1: Nein, was da für eine Buchungsnummer draufsteht.
2: Bin ich jetzt, das müssen Sie sich mal vorstellen, für 389 Euro von Düsseldorf nach Frankfurt.
1: Ich versuche Ihnen weiterzuhelfen. Sie müssen mich auch verstehen, dass ich irgendeine Nummer oder irgendwas brauche von Ihnen, sonst finde ich Sie nicht. Und so kann ich Ihnen gar nicht weiterhelfen.
2: Wie kriegen Sie mich denn jetzt noch in die Sonne geschickt?
1: Ich muss jetzt erstmal schauen, wo ich Sie überhaupt habe, ob Sie überhaupt bei uns gebucht haben.
2: In Frankfurt haben Sie mich.
1: Mhm, da müssen Sie dahin gehen, wo Sie jetzt, wo Sie heute früh abgeflogen sind im Endeffekt.
2: Also wieder zurück nach Düsseldorf.
1: Wo Sie heute früh waren.
2: Ja, aber ich stehe jetzt in Frankfurt.
1: Ja.
2: Dann schicken Sie mir jetzt eine Maschine, die mich von Frankfurt zurück nach Düsseldorf bringt.
1: Ich kann Ihnen nicht weiterhelfen.
2: Ja, aber was soll ich denn jetzt in Frankfurt? Ich wollte nach Frankreich und Sie haben mich nach Frankfurt geflogen.
1: Nein. Sie wollten nach Frankreich und jetzt stehen Sie in Frankfurt. Ja,
2: richtig. Aber, ja. Was habe ich denn jetzt? Dann mache ich halt die Woche Frankfurt anstatt Frankreich.
1: Ja.
2: Was hat denn Frankfurt für Sehenswürdigkeiten? Was habe ich denn hier für Möglichkeiten, mir einen schönen Urlaub zu machen?
1: In Frankfurt?
2: Ja.
1: Dann am besten kaufen Sie sich da mal einen Reiseführer. Das wäre am gescheitersten.
2: Was kann man denn hier so erleben?
1: Ist das hier ein Testcall oder was?
2: Das ist kein Testcall. Das ist ein ganz normaler Anruf von Elvis Eifel.
1: Ah.
2: Aus dem Radio.
1: Das ist sehr gut. Super geil.
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1: Mit Sarah Heinz, guten Tag. Über die Rente mit 63 wird in der Politik gerade wieder ordentlich gestritten. Die Rentenkommission hatte zuvor empfohlen, dass der frühere Renteneintritt ohne Abschläge nach 45 Beitragsjahren wegfallen soll. Danny Hopper aus dem News-Team. In den Ländern sind aber immer mehr gegen die Pläne.
2: Ja, die ostdeutschen Länder haben sich klar gegen die Pläne gestellt. Mecklenburg-Vorpommerns Ministerpräsidentin Schwesig sagt, die Argumente gegen die Rente mit 63 würden nicht für den Osten gelten. Dort würden viele schon mit 16 anfangen zu arbeiten, sagte sie im ZDF. Es gäbe dort überdurchschnittlich viele Menschen, die dadurch 45, 47 oder 49 Jahre gearbeitet hätten. Unterstützung bekommen die ostdeutschen Länder jetzt auch aus dem Südwesten, denn auch die saarländische Ministerpräsidentin Rehlinger will, dass die Rente mit 63 bleibt. Wer jahrzehntelang gearbeitet habe, verdiene Respekt, sagte sie den Zeitungen der Funke-Gruppe. In Rente sollte man nicht erst gehen dürfen, wenn der Körper streike.
1: Der Chef des Deutschen Instituts für Wirtschaftsforschung, Fratscher, sieht das ja ganz anders. Er hat der RP gesagt, ohne die Abschaffung der Rente mit 63 sei die Rentenreform tot.
2: Genau, er sagt, dieser Punkt sei der wichtigste der geplanten Rentenreform und er rechnet vor, wenn die Rente mit 63 wegfalle, spare man langfristig knapp 10 Milliarden Euro. Dazu habe man pro Rentnerjahrgang 125.000 zusätzliche Beschäftigte. Und er führt auch nochmal ein Argument an, das man in den letzten Wochen immer wieder gehört hat, dass vor allem Besserverdienende und Männer von der Rente mit 63 profitieren würden und deutlich seltener Menschen, die von Armut bedroht seien. Bundesarbeitsministerin Baas zeigte sich zuletzt noch einmal offen, über einzelne Punkte zu sprechen. Die Union hat am Wochenende aber klar gemacht, dass sie das Rentenpaket nicht nochmal aufschnüren will.
1: Danke, Danny. Mehr Meldungen hört ihr in der Zusammenfassung. Der Andrang von fast 60.000 Migrantinnen und Migranten auf die spanische Exklave Ceuta in Nordafrika habe laut EU-Kommissionspräsidentin von der Leyen gezeigt, dass die EU ihre Grenzen besser schützen muss. Zum Beispiel mit mehr Überwachung oder den Einsatz physischer Barrieren. Die EU-Innenminister wollen morgen über das Thema beraten. Bei einem russischen Angriff auf ein Warenlager in der Ukraine wurden wohl über 8 Millionen Bücher verbrannt. Laut dem ukrainischen Verlag Ranok sei das der größte Verlust in der ukrainischen Buchinfrastruktur und ein Angriff auf Bildung und Kultur in der Ukraine. Heute ist der nächste Blitzermarathon gestartet. Er soll die ganze Woche andauern und findet europaweit statt. Der Blitzermarathon soll vor allem für weniger schwere Verkehrsunfälle sorgen. In Italien könnten einige Strände, Liegen und Sonnenschirme bald günstiger oder sogar kostenlos werden. Damit wollen die Behörden vor Ort mehr gegen die oft illegale Bewirtschaftung und das Abkassieren von Badegästen tun. Entlang der italienischen Mittelmeerküste ist mehr als die Hälfte der Strände privat verpachtet. Dort wird teilweise Eintrittsgeld von den Badegästen genommen und im Schnitt werden 40 Euro für 2 Liegen und einen Schirm fällig. Dabei gehört die Küste eigentlich dem Staat und müsste demnach für jeden frei zugänglich sein. Außerdem wird auch an Stränden abkassiert, die nicht offiziell verpachtet sind. Gegen beides soll jetzt vorgegangen werden.
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1: Trocken und heiß ist es heute. In Aachen sind bis 35 Grad drin, in Düsseldorf bis 36. Dazu viel Sonne. Erst am Abend kann es dann regnen und gewittern. Morgen ist die Lage erst ruhig, bevor es ab dem Nachmittag dann wieder kurz ein bisschen ungemütlich wird bei Regen und örtlichen Gewittern. Das Ganze bei bis 34 Grad.
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1: Die längsten Staus sind das für euch ab für 10 Minuten Zeitverlust. Los geht es auf der A1 Köln Richtung Euskirchen zwischen Hürth und dem Kreuz Bliesheim. 7 Kilometer, 14 Minuten länger. Die A4 Aachen Richtung Köln zwischen dem Kreuz Köln West und Köln Eiffeltor. Da sind 5 Kilometer Stau, 22 Minuten kommen obendrauf. Und die A59 Duisburg Richtung Dienstlaken zwischen Duisburg Zentrum und Duisburg Meiderich. Da sind 2 Kilometer Stau, 24 Minuten dauert es länger. Allen unterwegs eine gute Fahrt.
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1: Mit Sarah Heinz, guten Tag. Nach dem Massenandrang von Migrantinnen und Migranten auf die spanische Exklave Ceuta in Nordafrika wollen die EU-Innenminister morgen in einer Dringlichkeitssitzung über das Thema sprechen. Dabei soll es auch um einen besseren Grenzschutz gehen. Marokko hat inzwischen auch reagiert. Das Land grenzt an Ceuta. Und Christian Böder aus dem News-Team, da heißt es, der Massenandrang war unorganisiert und spontan.
2: Richtig. Auslöser war laut marokkanischem Innenministerium ein Zusammenspiel aus Falschinformationen im Netz, Schleuseaktivitäten und eine Fehlinterpretation eines spanischen Gerichtsurteils. Das erschwert angeblich eine Zurückweisung, wenn man als Migrant über das Meer einreist. Von marokkanischer Seite heißt es weiter, man arbeite mit den spanischen Behörden zusammen und bleibe bei der Bekämpfung irregulärer Migration ein zuverlässiger Partner. In Spanien ist man sich dagegen einig, dass die marokkanische Regierung selbst zum Massenansturm beigetragen hat oder zumindest weggeschaut hat. Mehrere Migranten haben spanischen Medien gesagt, dass sie an der Grenze zu Ceuta zum Übertritt ermutigt worden seien. Andere berichten von Videos, unter anderem auf TikTok, auf denen gesagt wurde, die Grenze nach Ceuta sei offen.
1: Unterschiede gibt es auch bei der Anzahl der Opfer. Die meisten Menschen sind ja durchs Meer geschwommen, um Ceuta zu erreichen.
2: So sieht's aus. Rabat sagt, es gibt insgesamt 11 Tote, von denen fast alle ertrunken sind. Madrid sagt, es waren 72 und die marokkanische Menschenrechtsorganisation AMDH spricht sogar von fast 130 Opfern und fordert eine unabhängige Untersuchung der Geschehnisse. Unterschiede gibt es auch über die Gesamtzahl von Menschen, die versucht haben, innerhalb weniger Tage Ceuta zu erreichen. Hier schwanken die Angaben zwischen 40.000 und 60.000.
1: Danke für die Infos, Christian. Mehr wichtige Meldungen gibt es jetzt im Überblick. Nachdem US-Präsident Trump den angekündigten Angriff auf den Iran wieder gestrichen hat, sind die Ölpreise deutlich gesunken. Ein Barrel der Sorte Brent ist auf knapp $83 gefallen. Laut Trump würden auch noch Gespräche mit dem Iran anstehen. Der Iran hat das bisher aber nicht bestätigt. Griechenland hat weiterhin mit Waldbränden zu kämpfen. Der Wind habe zwar etwas abgenommen, die Lage sei aber immer noch gefährlich, so der Zivilschutz vor Ort. 5 Menschen sind durch die Brände bisher ums Leben gekommen. Auch bei uns in NRW ist die Hitze zu spüren. Der Rhein könnte nach einem historischen Tiefstand noch weiter sinken. Laut einer Prognose des Wasserstraßen- und Schifffahrtsamts Rhein könnten die Pegel in Köln, Düsseldorf, Duisburg und Emmerich unter die bisherigen Tiefstwerte fallen. Elektroautos verkaufen sich im Moment gut, deswegen geht die Autoindustrie jetzt mit den Rabatten runter. Laut einer Marktstudie des privaten Center Automotive Research liegt der Durchschnittsrabatt jetzt bei knapp 18%. Die so frei gewordenen Gelder haben viele Autohersteller dafür in den Verkauf von Verbrennern gesteckt. Dort sind die Rabatte innerhalb eines Monats um 1% gestiegen auf knapp unter 20%. Die Neupreise zwischen beliebten E-Autos und Verbrennern liegen damit fast 2.400 Euro auseinander. Im Dezember waren es noch rund 1.000 Euro weniger gewesen.
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1: Einen heißen Sommertag haben wir. Die Sonne hat viel Platz zum Scheinen. Dazu ist es gut heiß. Olpe kommt auf maximal 33 Grad. Köln schafft bis 36. Regen ist ab dem Abend dann auch dabei. Ab und zu auch mit Blitz und Donner. Morgen ist es bis zum Mittag ungefähr dann trocken. Danach kann aber wieder gut was runterkommen. Und es sind auch wieder Gewitter dabei bei bis 34 Grad.
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1: Und an den Stellen hier ist besonders viel los. Auf der A2 Oberhausen Richtung Dortmund, da staut es sich nach einem Unfall zwischen Essen, Gladbeck und Herten. Aktuell für 2 Kilometer, eine knappe halbe Stunde kommt obendrauf. Dann gehen wir auf die A4 Aachen Richtung Köln zwischen dem Kreuz Köln-West und Köln-Eiffeltor. 5 Kilometer, 19 Minuten mehr. Und die A33 Bielefeld Richtung Brilon zwischen Stukenbrock-Senne und Paderborn-Sennelager. 2 Kilometer, 21 Minuten plus. Allen unterwegs ganz viel Geduld und eine gute Fahrt.
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1: Mit Sarah Heinz, guten Abend. Wer Kinder hat, kennt das. Ab einem gewissen Alter wird jeden Tag um ein eigenes Smartphone gebettelt. Viele Eltern versuchen, das so lange wie möglich rauszuzögern, oft mit dem Argument, dass da nichts mehr für die Schule gemacht werde. Und Danny Hopper aus dem News-Team, das könnte sogar stimmen, hat jetzt eine neue Studie aus Italien gezeigt.
2: Genau, die Uni Mailand Bicocca hat mehr als 5000 Schülerinnen und Schüler befragt. Sie wollte wissen, ab wann sie ihren ersten Social-Media-Account hatten, vor oder nach der 9. Klasse. Und dann wurde geschaut, wie die Schüler nachher bei Tests in Mathe, Italienisch oder Englisch abgeschnitten haben. Das Ergebnis, diejenigen, die schon früh ein Konto hatten, schnitten schlechter ab und blieben auch häufiger sitzen. Mögliche Gründe könnten Ablenkung, weniger Zeit oder auch eine Überlastung des Gehirns sein, heißt es. Nur bei den Englischkenntnissen gab es laut Studie keine Unterschiede. Das liegt wohl daran, dass es auf den Social-Media-Plattformen viele englischsprachige Inhalte gibt.
1: Viele Forscherinnen und Forscher aus aller Welt haben ja auch schon auf die Studie reagiert und loben sie.
2: Ja, Forscher aus China zum Beispiel fühlen sich bestätigt. Sie sagen, das ständige Aufploppen neuer Social-Media-Nachrichten auf dem Smartphone sorge immer wieder für Unterbrechungen und das gehe eben auf die Konzentration. Und auch Forscher der Uni Augsburg glauben, dass sich die Ergebnisse aus Italien auch auf andere Länder übertragen lassen, eben auch auf Deutschland. Eine Forscherin aus Spanien ist sich nicht ganz so sicher, ob das Social-Media-Alter und die Schulleistung wirklich so einfach zusammenhängen. Aber auch sie sagt, die Studie zeige, dass digitale Medien zum Alltag der Kinder dazugehörten und deshalb müssten sie im Umgang damit besser geschult werden, sagt sie.
1: Danke, Danny, für die Infos. Noch mehr Meldungen jetzt in der Zusammenfassung. Israel hat einen Truppenrückzug aus dem Gazastreifen und einen Angriffsstopp erst einmal abgelehnt. Das teilte ein Vertreter der israelischen Regierung mit. Beide Schritte sind eigentlich Teil des Fahrplans des Gaza-Friedensrats. Deutschland ist im EU-weiten Digital-Ranking um 3 Plätze auf Platz 17 abgerutscht. Laut Bitkom-Präsident Wintergerst würden wir zwar vorankommen, andere Länder seien aber schneller. Die ersten Plätze belegten demnach Dänemark, Finnland und die Niederlande. Fahrgäste der Deutschen Bahn haben tagsüber nur geringe Chancen, Tickets zum Supersparpreis zu bekommen. Laut Verbraucherschützern sei das nur zu Randzeiten und an einzelnen Tagen möglich. Sie fordern deswegen, dass die Bahn ihr Preissystem einfacher und transparenter gestaltet. Der geplante Investorendeal von Infantino ist krachend gescheitert. Jetzt steht der FIFA-Chef so stark unter Druck wie noch nie in seiner Amtszeit. Die UEFA scheint die Chance zu wittern, Infantino loszuwerden. Sie prüft zurzeit rechtliche Schritte gegen ihn. In einem Schreiben an ihn warnt sie Infantino außerdem davor, Beweise zum geplatzten Investorendeal vernichten zu wollen. Erste Nationalverbände aus Europa haben schon angekündigt, dass sie ihn bei einer erneuten FIFA-Kandidatur im nächsten Jahr nicht unterstützen werden. Infantino wollte Anteile an den Premium-Produkten der FIFA, wie zum Beispiel der WM, an private Investoren verkaufen. Den Mitgliedsverbänden hatte er für ihre Zustimmung zu den Plänen Millionen versprochen.
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1: Vereinzelt ziehen gerade die ersten Wolken zu uns, sonst ist es größtenteils aber noch trocken. Das Ganze bei bis 33 Grad in Paderborn und bis 36 in Euskirchen. Am späten Abend und in der Nacht kann es dann aber gut regnen und gewittern. Morgen ist es dann erst was ruhiger. Ab dem Nachmittag sind aber auch hier wieder Blitz und Donner drin und es kann regnen. Dazu sind Höchstwerte bis 34 Grad drin.
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1: Und das sind einmal die längsten Staus für euch ab 10 Minuten Zeitverlust. Es geht los auf der A3 Köln Richtung Oberhausen zwischen Duisburg-Wedau und Oberhausen-Lierich. Da sind 2 Kilometer Stau, 10 Minuten kommen oben drauf. Dann gehen wir auf die A33 Bielefeld Richtung Brilon zwischen Schloss Holte-Stukenbrock und Paderborn-Sennelager. 6 Kilometer, 48 Minuten kommen hier oben drauf. Und die A40 Dortmund Richtung Duisburg zwischen Essen-Krai und dem Dreieck Essen-Ost. Hier sind 2 Kilometer Stau, 14 Minuten dauert's länger. Allen unterwegs eine gute Fahrt.
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7: Mit Sarah Heinz, guten Abend. In der Politik wird wieder ordentlich über die Rente mit 63 gestritten. Die Rentenkommission hatte zuvor ja empfohlen, dass der frühere Renteneintritt ohne Abschläge nach 45 Beitragsjahren wegfallen soll. Danny Hopper aus dem News-Team, in den Ländern sind aber immer mehr gegen die Pläne.
8: Ja, die ostdeutschen Länder haben sich klar gegen die Pläne gestellt. Mecklenburg-Vorpommerns Ministerpräsidentin Schwesig sagt, die Argumente gegen die Rente mit 63 würden nicht für den Osten gelten. Dort würden viele schon mit 16 anfangen zu arbeiten, sagte sie im ZDF. Es gäbe dort überdurchschnittlich viele Menschen, die dadurch 45, 47 oder 49 Jahre gearbeitet hätten. Unterstützung bekommen die ostdeutschen Länder jetzt auch aus dem Südwesten, denn auch die saarländische Ministerpräsidentin Rehlinger will, dass die Rente mit 63 bleibt. Wer jahrzehntelang gearbeitet habe, verdiene Respekt, sagte sie den Zeitungen der Funke-Gruppe. In Rente sollte man nicht erst gehen dürfen, wenn der Körper streike.
7: Der Chef des Deutschen Instituts für Wirtschaftsforschung, Fratscher, sieht das ja ganz anders. Er hat der LP gesagt, ohne die Abschaffung der Rente mit 63 sei die Rentenreform tot.
8: Genau, er sagt, dieser Punkt sei der wichtigste der geplanten Rentenreform und er rechnet vor, wenn die Rente mit 63 wegfalle, spare man langfristig knapp 10 Milliarden Euro. Dazu habe man pro Rentnerjahrgang 125.000 zusätzliche Beschäftigte. Und er führt auch nochmal ein Argument an, das man in den letzten Wochen immer wieder gehört hat, dass vor allem Besserverdienende und Männer von der Rente mit 63 profitieren würden und deutlich seltener Menschen, die von Armut bedroht seien. Bundesarbeitsministerin Baas zeigte sich zuletzt noch einmal offen, über einzelne Punkte zu sprechen. Die Union hat am Wochenende aber klargemacht, dass sie das Rentenpaket nicht nochmal aufschnüren will.
7: Danke, Danny, für die Infos. Noch mehr Meldungen sind das jetzt kurz und kompakt. Der ukrainische Präsident Zelensky möchte Russland so unter Druck setzen, dass es bis Herbst zu einem Ende des Ukraine-Kriegs kommt. Die Drohnenangriffe, Sanktionen und die diplomatischen Bemühungen dürften Russland keine Alternative lassen, hieß es. Trotzdem hat sich Zelensky gleichzeitig auf einen weiteren Kriegswinter eingerichtet. Jugendliche, die schon vor der 9. Klasse auf Social Media aktiv sind, sind tendenziell schlechter in der Schule. Das hat eine Studie aus Italien gezeigt. Gründe für die schlechteren Leistungen könnten demnach Ablenkung, weniger Zeit oder auch eine Überlastung des Gehirns sein. Autofahrer im Ruhrgebiet brauchen wieder mehr Geduld. In gut 2 Stunden wird am Westhofener Kreuz die Verbindung von der A1 Richtung Bremen auf die A45 Richtung Dortmund und Frankfurt gesperrt, wegen Bauarbeiten an einer Brücke. Morgen früh um 5 soll die Sperrung wieder aufgehoben sein. Die Hitze sorgt auch bei unseren Flüssen für Probleme. Die Pegelstände im Rhein sind teilweise so niedrig wie noch nie. So können viele Frachtschiffe nicht mehr vollbeladen fahren, manche nur noch mit gut einem Fünftel der üblichen Ladung. Deshalb hatte NRW-Verkehrsminister Krischer schon am Morgen im ZDF eine Taskforce gefordert, um über zusätzliche Lagerkapazitäten in Häfen zu sprechen und darüber, was statt übers Wasser zum Beispiel mit der Bahn transportiert werden könnte. Der neue Bundesverkehrsminister Bilger hat außerdem für Donnerstag in Bonn eine Konferenz einberufen.
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7: Noch ist es größtenteils trocken. So langsam ziehen aber dicke Regenwolken in unsere Richtung. Die haben jetzt am Abend auch einige Gewitter dabei. Aktuell kommen wir auf maximal 34 Grad. Morgen bleibt es mit den Temperaturen dann auch so. Es sind wieder bis 34 Grad drin. Dazu erst ein Mix aus Sonne und Wolken. Im Tagesverlauf sind dann aber wieder Regen und Gewitter dabei.
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7: Auf den Straßen ist fast alles frei. Ich habe nur noch 3 Meldungen für euch. Von der A4 Aachen Richtung Köln zwischen dem Kreuz Köln-West und Köln-Eiffeltor. Da ist aktuell dichter Verkehr. 2 Minuten kommen oben drauf. Dann die A42 Kamp-Lindfort Richtung Dortmund zwischen Gelsenkirchen-Zentrum und Gelsenkirchen-Schalke. 1 Kilometer, 12 Minuten plus. Und die A52 Mönchengladbach Richtung Düsseldorf zwischen Karst Nord und dem Kreuz Karst. Da ist dichter Verkehr. 4 Minuten dauert es länger. Allen unterwegs eine gute Fahrt.
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1: Hallo, Nabend, Stefan Kaiser hier. Wir sind diese Woche ganz viel mit dem Fahrrad unterwegs. Es ist große Fahrradwoche, auch bei Radio Mixtape. Zum Beispiel die Wasserburgenroute, die haben wir euch heute vorgestellt im Städtedreieck Aachen, Bonn und Köln. Daniel war unser Radexperte.
2: Ja, die Wasserburgenroute ist nämlich stolze 380 Kilometer lang. Die Route führt euch durch die wasserburgenreichste Region Europas. Alle paar Kilometer kommt schon die nächste, sagt Touristikerin Simone Herr.
3: Teilweise können die besichtigt werden, teilweise finden dort Veranstaltungen statt, aber immer ist es wirklich ein Highlight, dran vorbeizuradeln. Oft sind sie wirklich von einem Wassergraben auch umgeben.
1: Und da sind wir sehr gespannt, welche Route uns dann morgen am Dienstag erwartet. Da freuen wir uns schon drauf. Euch noch einen schönen Abend und viel Spaß in den Sommerferien.
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1: Deo-Werbung als revolutionäre Poesie, wie ein Missverständnis Musikgeschichte schrieb.
2: Es gibt Songtitel, die klingen schon nach Manifest, Generationenaufstand und Jugendrevolte. Smells Like Teen Spirit ist so einer. Dabei ging es nur um billiges Deo.
3: Kurt Cobain war lange vor seinem Durchbruch mit Kathleen Hanna, der Sängerin der Band Bikini Kill, zusammen. Und während einer feuchtfröhlichen Nacht hat sie aus Spaß was in seinem Apartment an die Wand gesprüht.
4: I started writing stuff on the wall and then I wrote Kurt's Smells Like Teen Spirit. When they went away to work on their record, he called me and was like, hey, can I use that line?
2: Cobain fand das großartig. Er war mehr als geschmeichelt. Für ihn klang das nach Rebellion, nach Haltung, nach jugendlicher Wut. Also genau nach der Musik seiner Band Nirvana.
3: Und dabei hat er gar nicht gecheckt, dass Teen Spirit einfach der Name eines billigen Mädchendeos war. Der Satz bedeutete also nicht, Kurt riecht nach Revolution, sondern eher, Kurt riecht nach Drogeriemarkt.
2: Weil Kathleen dieses Deo benutzte, trug er den Geruch wohl tatsächlich an sich. Und aus diesem ziemlich banalen Hintergrund entstand dann ausgerechnet einer der wichtigsten Songs der 90er. Der Titel selbst kommt im Song übrigens gar nicht vor.
3: Es gab auf jeden Fall eine Musikwelt vor und eine nach Nirvana. Der Song und das dazugehörige Album Nevermind hat die Grunge-Welle gestartet. Die hat die Musikindustrie quasi im Alleingang revolutioniert. Laute Gitarren, abgerissene Outfits und Songs über Depressionen, Angst und Perspektivlosigkeit. Was bisher Underground war, wurde zum Mainstream. Alternative war geboren.
2: Aus Deo-Werbung wurde Musikgeschichte. Hier sind Nirvana mit dem Song, der Revolution schrie, aber eigentlich von Deo handelte. Smells Like Teen Spirit.
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1: Hallo, Nabend, Stefan Kaiser hier. Wir sind diese Woche ganz viel mit dem Fahrrad unterwegs. Es ist große Fahrradwoche, auch bei Radio Mixtape. Zum Beispiel die Wasserburgenroute, die haben wir euch heute vorgestellt im Städtedreieck Aachen, Bonn und Köln. Daniel war unser Radexperte.
2: Ja, die Wasserburgenroute ist nämlich stolze 380 Kilometer lang. Die Route führt euch durch die wasserburgenreichste Region Europas. Alle paar Kilometer kommt schon die nächste, sagt Touristikerin Simone Herr.
3: Teilweise können die besichtigt werden, teilweise finden dort Veranstaltungen statt, aber immer ist es wirklich ein Highlight, dran vorbeizuradeln. Oft sind sie wirklich von einem Wassergraben auch umgeben.
1: Und da sind wir sehr gespannt, welche Route uns dann morgen am Dienstag erwartet. Da freuen wir uns schon drauf. Euch noch einen schönen Abend und viel Spaß in den Sommerferien.
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1: Damals dachte ich, ich wäre super, super cool. Wenn ich Fame höre, dann tanze ich direkt, bin sehr happy und freue mich, dass ich diesen Song überhaupt in meinem Leben habe. Ganz, ganz viele Titel erinnern mich dann an meine Familienzeit von damals, als wir alle noch zu Hause gewohnt haben. Und da freue ich mich dann doll. Flashdance, der Film.
2: Du musst einfach deine Augen schließen, dann kannst du die Musik sehen.
1: Hauptsache, es ist funky und dann habe ich auch wirklich genau wieder die Bilder im Kopf von damals.
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1: Desire List mit Voyage, Voyage. Wir waren da mit Smells Like Teen Spirit. Aber mit Dancing Queen. Ich habe als Kind in den 80ern die Schwarzwaldklinik und die Wicherts von neben angeschaut.
2: Weißt du, wie viele Ärzte Schwestern geheiratet haben?
1: Ein Colt für alle Fälle. Neonfarbene Klamotten. Hab ich in den 90ern ja total geliebt. Und ja, ich muss es gestehen, ich mag's auch heute noch sehr, sehr farbenfroh.
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0: Wenn ich heute so Songs wie True Faith oder Blue Monday von New Order höre, da bin ich sofort in Gedanken in meiner Stammdisco. Die Disco war nicht so dolle, aber die Musik irgendwie schon. Bundeswehrzeit in Norddeutschland. Ich fuhr, glaube ich, das einzige Bundeswehrgerät mit eingebautem Autoradio. Und aus dem dröhnte dieser Song von Heinz-Rudolf Kunze. Ja, Denver natürlich mit Crystal und mit Alexis, auch super, der Zickenkrieg im Rosenteich.
2: Alexis, Sie haben das Fass endgültig zum Überlaufen gebracht.
0: Das könnten Sie heute eigentlich auch gerne nochmal wiederholen, finde ich. Richtig schöne Erinnerung.
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